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1: Am Mikrofon Renate Blaschetta. Dobar dan. Neuer Radweg im Südburgenland. Vergangenen Samstag wurde der neue Uhudler Radrundweg B72 eröffnet. Er führt von Heiligenbrunn bis nach Heiligenkreuz im Lafnitztal und weiter bis Eltendorf. Die Strecke hat eine Länge von ca. 60 Kilometer und überwindet 700 Höhenmeter. Radfahrer und Radfahrerinnen konnten sich während der Eröffnungstour in Heiligenbrunn stärken. Dort fand das Uhudlersturmfest statt. Etliche Anzeigen bei Planquadrat. Vergangenen Samstag führte die Polizei Verkehrskontrollen im gesamten Bundesland durch. Einen Raser, der auf der B50 zwischen Oberwart und Kemetten mit 157 km/h anstelle der erlaubten 100 km/h unterwegs war, konnte die Polizei nicht anhalten. Er wurde angezeigt. 6 Personen hatten mehr als 0,5 Promille Alkohol im Blut. 2 Lenker standen unter dem Einfluss von Drogen. Den höchsten Alkoholwert, nämlich 1,88 Promille, wurde bei einem Lenker aus dem Bezirk Neusiedl am See festgestellt. 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
1: Am Mikrofon Renate Blaschetta. Dobar dan. Zu hoch beladener LKW bleibt am Brücke hängen. Ein mit Getränkeflaschen zu hoch beladener LKW hat gestern in der Früh die S31 Baustellenbrücke zwischen Weppersdorf und Neudorf touchiert. Verletzt wurde niemand. Teile der Ladung lagen auf der Straße zerstreut. Die Landesstraße L232 war für die Zeit der Räumungsarbeiten circa eine Stunde lang zwischen Weppersdorf und der Kreuzung Kaisersdorf komplett gesperrt. AK Burgenland verteilt Berufsinformationsmappen. Die Arbeiterkammer Burgenland will Jugendliche, die in die Arbeitswelt treten möchten, unterstützen. Sie verteilt an 40 Schulen sogenannte Berufsinformationsmappen. Sie sind für Schülerinnen und Schüler der 7. bis 9. Schulstufe gedacht. Die Mappen enthalten Tipps rund um die Themen Berufswahl und Bewerbung. Die Inhalte gibt es sowohl in analoger als auch in digitaler Form. 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

0: So, Kollege Schnürschuh.
1: Ja.
0: Ich glaube, wir wollen heute alle haben, oder?
1: Na ja.
2: Aber wir kennen auch ganz anders. Hm. Wenn du weiter deppert bist, dann reißt mir da die Panier vom Gesicht, dass du herkreist wie der Bisenz, der alte Trottel. 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
3: 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Das ist ein Schlüpfer, ja? 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
2: Ah, fuck, ich so.

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1: Am Mikrofon Renate Blaschetta. Dobar dan. Neuer Radweg im Südburgenland. Vergangenen Samstag wurde der neue Uhudler Radrundweg B72 eröffnet. Er führt von Heiligenbrunn bis nach Heiligenkreuz im Lafnitztal und weiter bis Eltendorf. Die Strecke hat eine Länge von ca. 60 Kilometer und überwindet 700 Höhenmeter. Radfahrer und Radfahrerinnen konnten sich während der Eröffnungstour in Heiligenbrunn stärken. Dort fand das Uhudlersturmfest statt. Etliche Anzeigen bei Planquadrat. Vergangenen Samstag führte die Polizei Verkehrskontrollen im gesamten Bundesland durch. Einen Raser, der auf der B50 zwischen Oberwart und Kemetten mit 157 km/h anstelle der erlaubten 100 km/h unterwegs war, konnte die Polizei nicht anhalten. Er wurde angezeigt. 6 Personen hatten mehr als 0,5 Promille Alkohol im Blut. 2 Lenker standen unter dem Einfluss von Drogen. Den höchsten Alkoholwert, nämlich 1,88 Promille, wurde bei einem Lenker aus dem Bezirk Neusiedl am See festgestellt. 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
1: Am Mikrofon Renate Blaschetta. Dobar dan. Zu hoch beladener LKW bleibt am Brücke hängen. Ein mit Getränkeflaschen zu hoch beladener LKW hat gestern in der Früh die S31 Baustellenbrücke zwischen Weppersdorf und Neudorf touchiert. Verletzt wurde niemand. Teile der Ladung lagen auf der Straße zerstreut. Die Landesstraße L232 war für die Zeit der Räumungsarbeiten circa eine Stunde lang zwischen Weppersdorf und der Kreuzung Kaisersdorf komplett gesperrt. AK Burgenland verteilt Berufsinformationsmappen. Die Arbeiterkammer Burgenland will Jugendliche, die in die Arbeitswelt treten möchten, unterstützen. Sie verteilt an 40 Schulen sogenannte Berufsinformationsmappen. Sie sind für Schülerinnen und Schüler der 7. bis 9. Schulstufe gedacht. Die Mappen enthalten Tipps rund um die Themen Berufswahl und Bewerbung. Die Inhalte gibt es sowohl in analoger als auch in digitaler Form. 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
2: Am Mikrofon Renate Blaschetta. Dobar dan. Neuer Radweg im Südburgenland. Vergangenen Samstag wurde der neue Uhudler Radrundweg B72 eröffnet. Er führt von Heiligenbrunn bis nach Heiligenkreuz im Lafnitztal und weiter bis Eltendorf. Die Strecke hat eine Länge von ca. 60 Kilometer und überwindet 700 Höhenmeter. Radfahrer und Radfahrerinnen konnten sich während der Eröffnungstour in Heiligenbrunn stärken. Dort fand das Uhudlersturmfest statt. Etliche Anzeigen bei Planquadrat. Vergangenen Samstag führte die Polizei Verkehrskontrollen im gesamten Bundesland durch. Einen Raser, der auf der B50 zwischen Oberwart und Kemetten mit 157 km/h anstelle der erlaubten 100 km/h unterwegs war, konnte die Polizei nicht anhalten. Er wurde angezeigt. 6 Personen hatten mehr als 0,5 Promille Alkohol im Blut. 2 Lenker standen unter dem Einfluss von Drogen. Den höchsten Alkoholwert, nämlich 1,88 Promille, wurde bei einem Lenker aus dem Bezirk Neusiedl am See festgestellt. 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
1: Am Mikrofon Renate Blaschetta. Dobar dan. Neuer Radweg im Südburgenland. Vergangenen Samstag wurde der neue Uhudler Radrundweg B72 eröffnet. Er führt von Heiligenbrunn bis nach Heiligenkreuz im Lafnitztal und weiter bis Eltendorf. Die Strecke hat eine Länge von ca. 60 Kilometer und überwindet 700 Höhenmeter. Radfahrer und Radfahrerinnen konnten sich während der Eröffnungstour in Heiligenbrunn stärken. Dort fand das Uhudlersturmfest statt. Etliche Anzeigen bei Planquadrat. Vergangenen Samstag führte die Polizei Verkehrskontrollen im gesamten Bundesland durch. Einen Raser, der auf der B50 zwischen Oberwart und Kemetten mit 157 km/h anstelle der erlaubten 100 km/h unterwegs war, konnte die Polizei nicht anhalten. Er wurde angezeigt. 6 Personen hatten mehr als 0,5 Promille Alkohol im Blut. 2 Lenker standen unter dem Einfluss von Drogen. Den höchsten Alkoholwert, nämlich 1,88 Promille, wurde bei einem Lenker aus dem Bezirk Neusiedl am See festgestellt. 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
4: Schönen guten Morgen. Es ist strahlend sonnig bei 12 Grad. Von früh bis spät scheint heute die Sonne. Dabei ist die meiste Zeit wolkenlos. Der Wind weht meist nur schwach, im Norden zeitweise auch mäßig aus Südost. Die Tageshöchsttemperaturen bewegen sich heute zwischen 21 und höchstens 24 Grad. 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
5: Servus, liebes Radio Mora Publikum. Mit großen Schritten gehen wir schon Richtung Ende September. Heute ist schon der 29. September. Dafür genießen wir jetzt den goldenen Herbst und natürlich noch eine weitere Memo-Sendung bei Radio Mora. Mehrsprachig, bunt und vielfältig. Ich freue mich, dass wir gemeinsam durch diesen Dienstag gehen. Mein Name ist Jelica Sacek. Guten Tag. 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
1: Ja, das war ein wenig Musik. Wir versorgen Sie, liebes Radio Mora Publikum, Tag und Nacht mit unserem bunten Musikmix. Und im Memo Magazin gibt's dazu mehrsprachige Nachrichten, regionale Themen und interessante Geschichten. Heute zum Beispiel bei uns ist das Tagesthema Sayam u Filežu, der Nikića Markt. Dazu hören Sie ab 8:45 den ersten Beitrag. Und natürlich können Sie alle Beiträge später auch auf unserer Homepage unter Nachhören Memo nachhören. 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

Das war eine ungarische Nummer, ein kurzer Ausflug in die Musik der 80er Jahre folgt gleich. Davor aber noch ein paar regionale Veranstaltungstipps. Ein visuelles Konzert gibt's am Donnerstag im Lichtzentrum Reiding. Bilder einer Ausstellung verbindet die bekannte Musik von Modest Mussorgsky mit Figuren, Licht, Projektionen und Bewegung. Aus der Musik entstehen dabei neue Bilder und Geschichten, humorvoll, überraschend und ganz anders als die ursprünglichen längst verlorenen Vorlagen. Beginn ist am 1. Oktober um 9 Uhr. Die Vorstellung dauert rund eine Stunde. 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Jazz and Wine und jede Menge gute Stimmung gibt es diesen Freitag in der Kuga Groß Varasdorf. Das FTM Trio feiert sein 15-jähriges Bandjubiläum und zwar mit einem besonderen Jazz- und Wino-Spezial. Mit dabei sind zahlreiche musikalische Gäste und edle Tropfen vom Weingut Mariel aus Volka Produštova. Los geht's also am Freitag, den 2. Oktober um 20 Uhr in der Kuga Groß Varasdorf. Und Oktoberfest-Stimmung gibt es diese Woche auch im Kino Oberpullendorf. Beim Oktoberfest-Kino stehen von Donnerstag bis Sonntag, also vom 1. bis 4. Oktober, gleich 4 Filme auf dem Programm. Darunter Steckerlfisch-Fiasko, Vaterland, Amore und Basta und die Biene Maya. Das genaue Programm und die Spielzeiten finden Sie auf kinooberpullendorf.at. Und jetzt, wie versprochen, also gehen wir ein bisschen in die Musik der 80er hier bei Radio Mora und zwar mit der Gruppe Queen.

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1: Am Mikrofon Renate Blaschetta. Dobar dan. Zu hoch beladener LKW bleibt an Brücke hängen. Ein mit Getränkeflaschen zu hoch beladener LKW hat gestern in der Früh die S31 Baustellenbrücke zwischen Weppersdorf und Neudorf touchiert. Verletzt wurde niemand. Teile der Ladung lagen auf der Straße zerstreut. Die Landesstraße L232 war für die Zeit der Räumungsarbeiten circa eine Stunde lang zwischen Weppersdorf und der Kreuzung Kaisersdorf komplett gesperrt. AK Burgenland verteilt Berufsinformationsmappen. Die Arbeiterkammer Burgenland will Jugendliche, die in die Arbeitswelt treten möchten, unterstützen. Sie verteilt an 40 Schulen sogenannte Berufsinformationsmappen. Sie sind für Schülerinnen und Schüler der 7. bis 9. Schulstufe gedacht. Die Mappen enthalten Tipps rund um die Themen Berufswahl und Bewerbung. Die Inhalte gibt es sowohl in analoger als auch in digitaler Form. 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
2: Es ist 8.34 Uhr und strahlend sonnig draußen. Die Temperatur beträgt momentan 12 Grad. Und im Laufe des Tages können Sie weiterhin viel Sonnenschein erwarten und auch tagsüber ist es die meiste Zeit wolkenlos. Der Wind weht heute meist nur schwach im Norden, zeitweise auch mäßig aus Südost. Die Tageshöchsttemperaturen, diese sind zwischen 21 und höchstens 25 Grad zu erwarten. 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
1: In Nikitsch-Felesch hat kürzlich wieder der regionale Markt stattgefunden. Viermal im Jahr wird der Kirchenplatz zum Treffpunkt für regionale ProduzentInnen, KunsthandwerkerInnen und Kunsthandwerker und natürlich für alle, die gerne schauen, gustieren und miteinander ins Gespräch kommen. Rund 25 bis 30 Ausstellerinnen und Aussteller sind jedes Mal dabei. Angeboten werden regionale Lebensmittel, Honig, Öle, Wein und Wildspezialitäten, aber auch Handwerk, Mode, Keramik und viele kreative Ideen. Dazu kommen Workshops, Angebote für Kinder, Tanz, Musik und immer wieder auch Programme rund um die Volksgruppensprachen und auch die Gäste aus Kroatien. Organisiert wird der Markt vom Verein Okolisch gemeinsam mit dem

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2: Am Mikrofon Renate Blaschetta. Dobar dan. Neuer Radweg im Südburgenland. Vergangenen Samstag wurde der neue Uhudler Radrundweg B72 eröffnet. Er führt von Heiligenbrunn bis nach Heiligenkreuz im Lafnitztal und weiter bis Eltendorf. Die Strecke hat eine Länge von ca. 60 Kilometer und überwindet 700 Höhenmeter. Radfahrer und Radfahrerinnen konnten sich während der Eröffnungstour in Heiligenbrunn stärken. Dort fand das Uhudlersturmfest statt. Etliche Anzeigen bei Planquadrat. Vergangenen Samstag führte die Polizei Verkehrskontrollen im gesamten Bundesland durch. Einen Raser, der auf der B50 zwischen Oberwart und Kemetten mit 157 km/h anstelle der erlaubten 100 km/h unterwegs war, konnte die Polizei nicht anhalten. Er wurde angezeigt. 6 Personen hatten mehr als 0,5 Promille Alkohol im Blut. 2 Lenker standen unter dem Einfluss von Drogen. Den höchsten Alkoholwert, nämlich 1,88 Promille, wurde bei einem Lenker aus dem Bezirk Neusiedl am See festgestellt. 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
5: 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Um 9.03 Uhr scheint die Sonne bei 14 Grad und von der Früh weg scheint die Sonne den ganzen Tag und der Himmel ist die meiste Zeit wolkenlos. Der Wind weht meist nur schwach im Norden, zeitweise auch mäßig aus Südost. Die Tageshöchsttemperaturen bewegen sich also heute Dienstag zwischen 21 und höchstens 25 Grad. Aktuell messen wir, wie gesagt, 14 Grad hier bei uns in Oberpollendorf.
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5: Viele liebe Grüße an Sie alle da draußen, zu Hause, im Büro oder unterwegs. Radio Mora begleitet Sie auch heute mit unserem mehrsprachigen und bunten Vormittagsprogramm. Kurz gesagt, mit dem Memo-Magazin. Schön, dass Sie heute mit dabei sind. 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

0: Hallo, hallo an alle, die gerade Radio Mora hören. Hallo ist übrigens in Österreich mittlerweile die mit Abstand häufigste Grußformel. Traditionelle Formen wie Grüß Gott oder Christi bleiben aber weiterhin weit verbreitet. Die klassischen Grußformeln verschwinden also nicht, auch nicht bei den Jüngeren. Das zeigt eine Studie eines Teams rund um die Linguistin Katharina Koretzky-Kröll vom Austrian Center for Digital Humanities der Österreichischen Akademie der Wissenschaften. 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Die Studie zeigt also, auch wenn Hallo heute sehr häufig verwendet wird, die regionalen und traditionellen Grußformen, wie zum Beispiel Pfirti, bleiben Teil des österreichischen Sprachalltags weiterhin. Und ich hoffe, Sie bleiben auch weiterhin hier bei uns auf Radio Mora, denn in Kürze reden wir wieder vom Markt aus Nikić. 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

0: 3 národné grupe, 4 jazyky.
1: Regional, kulinarisch und kreativ. So präsentiert sich der Markt in Nikic, Sajam und Filežu mehrmals im Jahr. Rund 25 bis 30 Aussteller sind jedes Mal dabei. Dazu kommen Musik, Workshops und verschiedene Angebote für Kinder und Erwachsene. Ein wichtiger Teil des Marktes ist dabei auch die Mehrsprachigkeit. Neben regionalen Produkten und Handwerk finden sich immer wieder Projekte und Vereine, die sich mit Sprache, Kultur und dem Zusammenleben verschiedener Volksgruppen beschäftigen. Beim Markt in Nikic war diesmal auch Umiz für Kids aus Unterwart dabei. Der Verein bringt Mehrsprachigkeit auf spielerische Art zu Kindern mit Büchern, Geschichten, Bastelangeboten und verschiedenen Aktivitäten. 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Wir haben zuerst mit Laszlo Kellemann, der seit 27 Jahren Institutsleiter Umiz ist, darüber gesprochen, was Umiz für Kids eigentlich macht und was die Kinder bei ihrem Stand erwartet.
2: Wir sind nicht das erste Mal hier. Wir waren schon die letzten 3 Jahre auf verschiedenen Märkten hier in Nikic. Und das ist damals durch die Kathi, durch unsere Frau Kindergärtnerin Katharina Dovas. Sie hat hier eine Kollegin, die uns eingeladen hat. Und auch heuer wieder hier bei sehr schönem Wetter heute. Ja, wir sind sehr froh, Teil dieser Gemeinschaft sein zu dürfen. Und ja, wir sind hier auch sehr erfreut, dass das so gut besucht ist und es auch so viele Stände gibt. 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
3: Wie sehen Sie überhaupt solche Märkte? Wie wichtig sind Sie überhaupt, um die Sprachen des Burglandes zu präsentieren und zu zeigen?
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3: Dann ein Blick in die Zukunft, was Umiz betrifft.

0: jedes unserer Wochenenden so vorgeplant für dieses Jahr und arbeiten bereits schon an Programmen für nächstes Jahr. Wir sind eigentlich bis hin zu 5-6 Jahren im Vorfeld schon eingeplant, was wir, welche Bücher wir wann herausgeben wollen. 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
1: 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Wie das in der praktischen Arbeit ausschaut und warum solche mehrsprachige Angebote von Umiz für Kids gerade für Kinder wichtig sind, haben wir auch mit Kinderbetreuerin und Kindergärtnerin von Umiz, Katharina Dovas, geredet.
2: Ich freue mich sehr, dass uns die Verena jedes Jahr einlädt, weil es ist auch eine gute Gelegenheit, dass wir nicht nur bei uns im Südburgenland und in der Grenzregion rund um Sombartei unsere Stand, unsere Bücher und unsere Lavendelsäcken und unsere Programme anbieten können, sondern hier auch im Mittelburgenland. Und es ist sehr gut, dass die Volksgruppen miteinander harmonieren. Und wir kommen jedes Jahr gerne und man kann neue Kontakte knüpfen. Wie man sieht, sind hier auch Bibliothekstände. Jetzt haben wir, das hat uns sehr gut gefallen, dass der Lotzi zum Beispiel unser Institutsleiter Bibliothekskollegen getroffen hat und man kann sich untereinander austauschen. 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
1: Am Stand von Umiz für Kids waren natürlich auch Mitarbeiterinnen und Mitarbeiter vor Ort und haben die Kinder beim Basteln, Lesen und Entdecken begleitet. Eine von ihnen erzählt uns, wie der Tag am Markt für sie war und was die Kinder besonders interessiert hat.
3: Ich bin die Laura Betz und ich beim Umiz helfe ich aus und meine Freundin auch hier, die Kathi Dovas, und ich helfe gerne für sie aus bei dem zu alles verkaufen und so Shows und so vorstellen und die auch die Kinder helfen und einfach die Rolle spielen.
4: Und wie war es heute? Waren viele interessierte Kinder und Erwachsene?
3: Erwachsene auch und ältere Leute und auch Senioren, auch Kinder haben auch Lavendelsäcken gemacht. Auch wir haben auch heute Lavendelsäcken zubereitet in der Früh, wie sie gekommen, alles vorbereitet und wir freuen uns auf die Senioren, auch die Eltern und auch die Kinder bei uns zum etwas gucken und schauen.
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Das war der Rocksteady Conspiracy und jetzt kommt unsere Rubrik um 10 vor 10. Vor knapp 30 Jahren hat die britische Rockband The Verve ihr Album Urban Hymns veröffentlicht. Darauf finden sich sanfte Britpop-Hymnen, Rockballaden und große stadiontaugliche Rocksongs. Das Album wurde zum kommerziell erfolgreichsten Album der Band und die daraus ausgekoppelte Single Bittersweet Symphony zu einer der bekanntesten Hymnen des Britpop. Das hören wir jetzt zu Beginn unserer Rubrik um 10 vor 10. Dazu kommen noch Psychomodopop und Kurt Ostmann. Viel Vergnügen mit unserer bunten Musik.

0: Es ist 10 Uhr.
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2: Am Mikrofon Renate Blaschetta. Dobar dan. Neuer Radweg im Südburgenland. Vergangenen Samstag wurde der neue Uhudler Radrundweg B72 eröffnet. Er führt von Heiligenbrunn bis nach Heiligenkreuz im Lafnitztal und weiter bis Eltendorf. Die Strecke hat eine Länge von ca. 60 Kilometer und überwindet 700 Höhenmeter. Radfahrer und Radfahrerinnen konnten sich während der Eröffnungstour in Heiligenbrunn stärken. Dort fand das Uhudlersturmfest statt. Etliche Anzeigen bei Planquadrat. Vergangenen Samstag führte die Polizei Verkehrskontrollen im gesamten Bundesland durch. Einen Raser, der auf der B50 zwischen Oberwart und Kemetten mit 157 km/h anstelle der erlaubten 100 km/h unterwegs war, konnte die Polizei nicht anhalten. Er wurde angezeigt. 6 Personen hatten mehr als 0,5 Promille Alkohol im Blut. 2 Lenker standen unter dem Einfluss von Drogen. Den höchsten Alkoholwert, nämlich 1,88 Promille, wurde bei einem Lenker aus dem Bezirk Neusiedl am See festgestellt. 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
3: Vrime za našu regiju.
4: Idujaraš jelentiša Gius 4 Austria tol.
5: Stigli smo sa temperaturom do 17 stupnjeva, ali što se samih vremenskih prilika tiče, ništa se nije promijenilo, sunce sija i dalje punom jačinom i tako će se nastaviti tijekom cijeloga dana sa puno sunca, vedrine, tek po kojim oblakom, bezazlenim oblakom na nebu, uz to nešto malo slabog vjetra koji će na sjeveru biti nešto jači. 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Heute sonnig, windig, tagsüber warm. Nämlich das Hochdruckwetter hält an und damit gibt es von der Früh bis zum Abend Sonnenschein mit kaum einer Wolke am Himmel. Der Südostwind wird im Nord- und Mittelburgenland bald lebhaft mit Böen um 40 km pro Stunde. Im Süden ist der Wind nur schwach bis mäßig. Die Nachmittagstemperaturen bewegen sich heute zwischen 20 und knapp 25 Grad. Aktuell messen wir 17 Grad in Oberpollendorf.
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5: Herzlich willkommen bei Radio Mora. Suchen Sie nach guter Musik? Na dann sind Sie hier bei Radio Mora genau richtig. Herzlich willkommen noch einmal in unserer dritten Stunde. 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Melden Sie sich bei uns auf radio-mora.at. 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Schönen guten Tag allerseits.

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1: Es ist 10.14 Uhr und Sie sind zu Gast hier bei Radio Mora. Heute ist Weltherztag. Am 29. September soll weltweit auf Herz-Kreislauf-Erkrankungen aufmerksam gemacht werden. Herzinfarkt und Schlaganfall gehören zu den häufigsten Todesursachen weltweit. Laut World Heart Federation könnten viele dieser Erkrankungen durch einen gesunden Lebensstil und entsprechende Vorsorge vermieden werden. Der Weltherztag wurde übrigens im Jahr 2000 ins Leben gerufen. Mehr aktuelle Themen finden Sie heute auch in den Online-Medien. Hier ein kurzer Überblick, der Standard zuerst. Dort finden Sie das Thema Österreicher sind gut bewaffnet. Noch nie waren so viele legale Schusswaffen im Umlauf wie derzeit. Fast 1,6 Millionen Pistolen, Revolver und Gewehre sind registriert, trotz des verschärften Waffenrechts. Auch weitere Themen wie zum Beispiel ein Jahr Dickpick-Verbot, wie gut funktioniert das neue Gesetz oder Rechtsextremismus, rote Bundesheergewerkschafter und Neonazis bei identitären Veranstaltungen. Dann die ausländischen Themen, die Demokraten könnten in den Midterms mehr gewinnen als nur den Kongress, also Trumps Welt. Und auch dann die Nordostpassage als alternative Handelsroute mit Risiken und viele weitere Themen, wie zum Beispiel TV-Tagebuch finden Sie auf der standard.at. Ist Zeiler der richtige? Petra Stüber und Klaus Herrmann über die Zukunft der SPÖ. All das finden Sie auf der standard.at. Und nun zum eurf.at. Dort erwarten Sie auch viele aktuelle in- und ausländische Themen, wie zum Beispiel Dutzende Festnahmen, Börsenskandal in Türkei weitet sich aus. Dann Ex-Oligarch vor Gericht, Stresstest für Moldau. Dann zurück nach Österreich. E-Scooter im Handel oft über erlaubter Leistung. Dann der Krieg in der Ukraine, ein toter, verletzter, Kiews Zentrum erneut russisches Angriffsziel. Vor Wahl in Serbien, Studentenliste bietet Vucic die Stirn. Und dann ÖFB, Seracnik und Warner fallen aus und viele weitere Themen finden Sie auf orf.at. Jetzt wieder zurück zur Musik hier bei Radio Mora, bevor wir wieder zum Tagesthema Siam in Filesch Markt in Nikic kommen.

War und Sum 41 haben wir ja gerade gehört. Es folgt My Body Isn't Ready und dazwischen ein paar Veranstaltungstipps für Sie alle. Und es freut mich, dass Sie mit dabei sind. Also, ein visuelles Konzert gibt es am Donnerstag im Liszt-Zentrum Reiding. Bilder einer Ausstellung verbindet die bekannte Musik von Modest Mussorgsky mit Figuren, Licht, Projektionen und Bewegung. Aus der Musik entstehen dabei neue Bilder und Geschichten, humorvoll, überraschend und ganz anders als die ursprünglichen längst verlorenen Vorlagen. Beginn dieser Ausstellung ist am 1. Oktober um 9 Uhr. 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Jazz, Wein und jede Menge gute Stimmung gibt es diesen Freitag in der Kuga Groß Warasdorf. Das FDM Trio feiert sein 15-jähriges Bandjubiläum mit einem besonderen Jazz in Wiener Spezial. Mit dabei sind zahlreiche musikalische Gäste und Weine von Weingut Mariel aus Wulka-Brodesdorf. Beginn ist also am Freitag, dem 2. Oktober um 20 Uhr. 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Laufen gehen oder mit dem Kinderwagen unterwegs sein. Beim Rote-Nasen-Lauf in Stob kann jeder mitmachen. Die Strecke ist 2,7 Kilometer lang und der Erlös kommt dem Verein Rote-Nasen zugute. Der Lauf findet am Samstag, dem 3. Oktober zwischen 14 und 16 Uhr am Tennisplatz in Stob statt. Parkplätze gibt es direkt beim Tennisplatz. Und Oktoberfest-Stimmung gibt's diese Woche auch im Kino Oberpullendorf. Beim Oktoberfest-Kino stehen von Donnerstag bis Sonntag, von 1. bis 4. Oktober, vier Filme auf dem Programm. Darunter Steckerlfisch-Fiasko, Vaterland, Amore und Basta und Die Biene Maya. Das genaue Programm und die Spielzeiten finden Sie auf kinooberpullendorf.at.

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1: 10.48 Uhr. Bei unseren Genussminuten geht's heute um einen echten Herbstklassiker, den Kürbis. Und der kann deutlich mehr als nur Kürbissuppe. Sternkoch Paul Iwitsch empfiehlt beim Kürbis ruhig, einmal neue Wege zu gehen. Zum Beispiel rösten oder räuchern, ihn fermentieren oder einlegen. So bekommt das süßliche Gemüse ganz neue Aromen. Spannend wird's auch bei den Kombinationen. Miso bringt ordentlich Umami, Tahin sorgt für eine nussige Note und ein bisschen Chili bringt Schärfe ins Spiel. Dazu noch etwas Säure und schon wird aus dem Kürbis eine richtig vielseitige Sache. Auch Schale, Kerne und andere Teile des Gemüses sollen möglichst nicht im Müll landen. Diese vom Blatt bis zum Wurzeln Philosophie gehört ausdrücklich zu Iwitschs Kochweise. Also, wenn Sie beim nächsten Einkauf einen Kürbis mitnehmen, ruhig einmal etwas anderes ausprobieren. Der Herbstklassiker kann nämlich viel mehr als Suppe. Und auch bei unseren lokalen Wirten finden Sie jetzt saisonale Angebote mit Kürbis. Schauen Sie einfach auf die Homepages der Lokale. Vielleicht bekommen Sie ja Lust, selbst etwas nachzukochen oder sich einmal bekochen zu lassen. Mahlzeit.
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Ja, das war die Kelly Family. Die letzte Musiknummer in der heutigen Memo-Sendung lautet aber Sweetest Thing von U2. Und dazu kommen noch viele liebe Grüße von mir. Ich bin Jelisa Sacik und war heute für Sie hier in unserem Oberpullendorfer Studio. Vielen herzlichen Dank fürs Zuhören. Die nächste Ausgabe von Memo Magazin gibt es morgen wieder ab 8 Uhr. 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Lijepi pozdrav und auf Wiederhören bis morgen 8 Uhr.

0: Es ist 11 Uhr. 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
1: 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Schönen Dienstag hier aus dem Haus der Volksgruppen in Oberwart. Heute ist der 29. September. Sie hören das mehrsprachige offene Radio. 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
1: 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Es war ein historischer Tag für Oberwart, für das gesamte Burgenland und ganz besonders natürlich für uns. Der Tag der offenen Tür zur Eröffnung des neuen Volksgruppenhauses liegt hinter uns. Und was war das bitteschön für ein Fest? Ein echtes Jahrhundertprojekt ist hier entstanden. Ein Haus, das nicht nur architektonischer Blickfang ist, sondern ab jetzt als lebendiger Treffpunkt, als Ort der Begegnung und des Miteinanders dient. Wir von Radio Mora haben unsere Studiotüren ganz weit geöffnet. Wir haben natürlich mitgefeiert, hinter die Kulissen geschaut und vor allem, wir haben zugehört. Über den ganzen Tag verteilt durften wir hochrangige Gäste aus Politik und Gesellschaft, die Vertretungen unserer Volksgruppen, prominente Künstlerinnen und Künstler und vor allem Sie, liebe Hörerinnen und Hörer, bei uns im Studio begrüßen. In den kommenden Minuten blicken wir gemeinsam auf den Tag der offenen Tür zurück. 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

0: 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Dass die Eröffnung des Volksgruppenhauses weit über die Grenzen unserer Region hinaus ein starkes Signal setzt, hat sich auch beim Ansturm der Ehrengäste gezeigt. Die politische Prominenz hat sich sozusagen die Klinke in die Hand gegeben und natürlich auch den Weg zu uns ins Radio Mora Studio gefunden. Unser erster Live-Studio-Gast war kein geringerer als Landeshauptmann Hans-Peter Doskozil, aber auch Justizministerin Dr. Anna Sporer, aber auch die Nationalratsabgeordnete Pia Maria Wieninger und der kroatische Botschafter Daniel Glunčić haben bei uns vorm Mikrofon Platz genommen. Was bedeutet dieses Haus für das Zusammenleben im Land und warum sprechen viele von einem echten Jahrhundertprojekt? Hören Sie jetzt die Stimmen aus der Politik im ersten Teil unseres Rückblicks schon in Use.
1: Ich glaube, das hat man gesehen, wie man reingegangen ist, einmal die Atmosphäre, wenn man reingeht, diese Offenheit, diese Herzlichkeit und dann die Veranstaltung mit der musikalischen Darbietung, sei es von den Roma, von den Kroaten, den Ungarn, das vermittelt irgendwie Heimat, auch mich hat das berührt als Nicht-Volksgruppenangehöriger und das ist die burgenländische Identität, das zeichnet das Burgenland aus und das vermittelt Gemeinsamkeit. Das macht das Besondere dieses Hauses aus.
0: Ich glaube schon auch, dass Sie sehr stolz drauf sind, dass Sie das so gut handeln, dass Sie das so gut managen. Sie sind ja auch der Chef vieler Menschen hier im Burgenland. Was glauben Sie, wird da jemand nachziehen? Andere Bundesländer oder vielleicht auch Länder jenseits der Grenzen?
1: Na, ich hoffe, dass das Beispiel macht, also wie wir miteinander umgehen, wie wir gemeinsam leben. Bei uns ist es in täglichen Ablauf niemals ein Problem oder niemals auch ein Thema, dass man Angehörige einer Volksgruppe ist. Wie gesagt, wir sind alle Burgenländer. Das soll ja in diesem Haus auch symbolisiert werden und gelebt werden. Und wenn das Beispiel macht, wenn die Schule macht, über das Burgenland hinaus, dann haben wir schon einiges gut gemacht oder haben einiges gewonnen.
2: Ja, also als ich vor mehr als 15 Jahren zuständig war für die Roma-Strategie, für die Umsetzung der EU-Strategie, habe ich die Volksgruppe der Roma kennengelernt, habe viele Freunde, Freundinnen gewonnen. Ich erinnere an Rudi Schakesi, mit dem wir viele, viele interessante Gespräche und Veranstaltungen gemacht haben. Und ehrlich gesagt bin ich jetzt wirklich ganz hoch erfreut und überrascht, wie toll dieses Haus geworden ist, wie großartig es ist, wie hell, wie lichtdurchflutet und wie es belebt wird von Volksgruppenangehörigen, aber von allen, von der gesamten Bevölkerung des Burgenlands. Und es geht hier um ein großes Gemeinsam, weil man sieht wieder hier daran, dass sozusagen viele Einzelteile, jeder einzeln oder jede Volksgruppe einzeln kann was bewirken für ihre Volksgruppe, aber gemeinsam entsteht dann wieder was Neues und da gratuliere ich sehr. Und ich freue mich sehr, dass ich heute dabei sein darf.
3: Frau Abgeordnete Wieninger, Sie begleiten also die politische Arbeit im Parlament. Wie wichtig ist ein solches Leuchtturmprojekt wie das Volksgruppenhaus in Oberwart für die österreichische Identität und den Zusammenhalt auf Bundesebene?
4: Ja, sehr wichtig. Wir feiern ja heuer auch ein besonderes Jahr. Wir feiern ja 50 Jahre Volksgruppengesetz. Auch im Parlament gibt es ja da viele Veranstaltungen dazu. Und so ein Haus ist natürlich eine super Gelegenheit, die Volksgruppen auch sichtbarer zu machen, auch alle an einen Ort zu bringen, hier die Möglichkeit zu bieten, auch Veranstaltungen zu machen, dass auch junge Menschen mitgenommen werden, um hier auch mitzuarbeiten und sich zu treffen. Also ich bin ganz begeistert von diesem Haus.
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0: 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Ein Haus wird ja bekanntlich erst durch die Menschen lebendig, die darin arbeiten. Und genau deshalb stehen die eigentlichen Hauptpersonen im Mittelpunkt. Die Volksgruppenorganisationen, die das neue Volksgruppenhaus ab sofort mit Leben erfüllen werden. Hier arbeiten die Volksgruppen der Roma, der Burgenland-Ungarn und der Burgenland-Kroaten Seite an Seite zusammen, gemeinsam unter einem Dach. 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
2: Auch der HKD, der kroatische Kulturverein, hat hier seine neuen Räumlichkeiten. Deshalb holen wir uns jetzt den Obmann des HKD, Joži Buranić, vors Mikrofon.
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0: Für dich und für dem Team des burgenländisch-ungarischen Kulturvereins war es ja eigentlich von Anfang an klar, wenn dieses Projekt umgesetzt wird, werdet ihr Teil davon sein, oder?
4: Nicht nur das, sondern wir waren eigentlich, obwohl das bei der Festveranstaltung nicht so hervorgekommen ist, wir waren eigentlich Iris und ich mitverantwortlich, dass wir dem damaligen Landesrat auf die Sprünge geholfen haben, zumindest zum Telefon zu greifen. Mhm. Den rufen wir jetzt an und jetzt machen wir was. Machen wir Nägel mit Köpfen. Und das war für uns Auftrag und Aufgabe gleichzeitig, dass wir zwar nicht das Ruder in der Hand haben, aber zumindest Teil dieser Gemeinschaft im Haus werden.
5: Herr Horvat, Sie als Geschäftsleiter, was sagen Sie wegen dem heutigen Festakt, beziehungsweise was soll das neue Haus in der Schulgasse für die Mehrheitsbevölkerung bringen?
6: Ja, die Eröffnung war wunderschön heute. Es war ganz wichtig, dass der Landeshauptmann extra betont hat, dass das Haus allen gehört. Das ist ja eine Sache, die mir sehr wichtig ist, dass man sagt, es gehört nicht nur den Volksgruppen. Wir sind da ein Teil, wir sind da eingemietet. Es ist schön, dass wir als Roma, Ungarn, Kroaten gemeinsam Büros da haben und dann auch mehr Projekte hoffentlich miteinander machen können und eine Struktur haben, miteinander zu arbeiten. Aber das Wichtigste ist, dass die Mehrheitsbevölkerung das Haus annimmt. Es ist ein normales Lokal, es ist ein normales Hotel, es sind normale Wohnungen gibt es drin, den Saal kann jeder mieten. Und das ist ganz wichtig auch zu transportieren. Weil das ist nicht nur das Haus der Volksgruppen, sondern wirklich das Haus für alle Burgenländerinnen und Burgen.
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0: 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Das Volksgruppenhaus in Oberwart ist weit mehr als eine Bürogemeinschaft. Es ist ein starkes Symbol für Zusammenhalt und Vielfalt in unserer Region. Wie groß die Freude über die neuen Räumlichkeiten ist und welche Pläne für die Zukunft geschmiedet werden, das hören Sie jetzt von den Vertreterinnen und Vertretern der Volksgruppen Schunenuse.
1: Herr Wallner, auch Sie sind im Vorstand der Roma VHS Burgenland. Nach rund 2 Jahren Bauzeit steht nun dieses Volksgruppenhaus. Wenn Sie in die Zukunft blicken, was muss in diesem Haus passieren, damit Sie sagen, das ist ein voller Erfolg?
2: Ich denke, das Haus muss die Gelegenheit bieten, dass die Menschen mit verschiedenen Muttersprachen zueinander kommen, dass sie auch wieder verstärkt zueinander finden, dass sie auch lernen, die Sprache des jeweils anderen wertzuschätzen. Und als Lehrer denke ich mir, dass es wichtig ist, dass wir unsere Anforderungen quasi an die Zweisprachigkeit auch neu definieren. Das heißt, wir müssen uns auch damit zufrieden geben, wenn die Menschen die jeweils andere Sprache schon auf einem eher niedrigeren Niveau beherrschen. Aber ich denke mal, am wichtigsten ist die Kommunikation. Und wenn diese Kommunikation auch in verschiedenen Sprachen einmal besser, einmal weniger gut erfolgen kann, dann wird das zu einem Gelingen des friedlichen Zusammenlebens beitragen.
3: Ja, wir haben ja natürlich schon in den vergangenen Jahrzehnten gesehen, dass wir uns annähern, dass wir einander unterstützen, gemeinsam Feste feiern. Wir besuchen gegenseitig die Veranstaltungen der anderen Volksgruppenvereine. Und das wird jetzt noch intensiver möglich sein. Das heißt, wir haben hier unsere Büros Tür an Tür. Wir können jeden Tag uns austauschen. Seien das nur Kleinigkeiten über welche Fördermöglichkeiten, wie wickelst du was ab? Ideen kann man da verwirklichen. Wir könnten ja gemeinsam so ein Projekt verwirklichen. Und die ersten Früchte davon, glaube ich, kann man schon sehen, dass das wirklich ganz intensiv jetzt stattfinden wird. Und ich freue mich schon auf alles Zukünftige, was hier passieren wird.
0: Roma Service wird hier einen neuen Platz finden. Nach einer erfolgreichen Testphase, die von Mitte Juni ungefähr weggegangen ist, fühlen Sie sich heute am Tag der offiziellen Eröffnung im neuen Volksgruppenhaus tatsächlich angekommen? Alles verpackt, alles verstaut, alles so, dass man wirklich reibungslos arbeiten kann?
4: Also ganz angekommen sind wir noch nicht. Also ist schon noch was zu tun. Also wir haben noch sehr viel bei der Bibliothek zu machen. Also die Bibliothek von uns drei Volksgruppen gemeinsam. Und archivieren, also da ist auch noch sehr viel zu tun. Was mich aber besonders freut, dass die Lernbetreuung, die sind wirklich angekommen. Das Haus gefällt ihnen, also das Ganze rundherum, also die fühlen sich sehr wohl hier.
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0: 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Der weltbekannte Komponist und Musiker Christian Kolonowitsch wurde im Rahmen der Feierlichkeiten geehrt. Ihm wurde der Eurostar verliehen und im Radio Mora-Interview hat er verraten, wie viel es ihm persönlich bedeutet, ausgerechnet hier in diesem neuen Haus der Vielfalt ausgezeichnet zu werden. Und auch Intendant Alfons Heider hat vorbeigeschaut und betont, wie wohl und heimisch er sich im neuen Volksgruppenhaus vom ersten Moment an gefühlt hat. Schöne Nuse.
1: Ein absoluter Höhepunkt des heutigen Tages war auch die Verleihung des Eurostar-Preises an einen wahren Maestro der österreichischen Musikgeschichte. Niemand geringer als Christian Kolonowitsch wurde im Rahmen der Eröffnung ausgezeichnet. Was diese Ehrung an diesem besonderen Ort für ihn bedeutet und wie er die Verbindung von Musik und Volkskultur sieht, hören wir jetzt.
2: Naja, ich freue mich wahnsinnig, dass es vor allem in diesem Haus geschehen ist. Das ist so wichtig. Jetzt arbeiten wir alle miteinander so lang an diesem Haus der Volksgruppen und jetzt steht es da und es ist so wunderschön und hell und ich freue mich wirklich, dass ich genau hier geehrt wurde. Und das ist für mich eigentlich das Wichtigste.
3: Sie haben in Ihrer kurzen Rede erwähnt, Ihre Familie beiderseits, also sind Volksgruppenstammige, also Ihre Mutter und Ihr Vater. Ja. Was bedeutet das für Sie, also Volksgruppenwurzeln zu haben?
2: Das bedeutet sehr viel. Ich kann das immer nur auf die Musik zurückführen. Als Kind habe ich halt sofort die ungarischen Lieder meiner Mutter gelernt und die kroatischen Lieder meines Vaters oder meines Urgroßvaters. Und dann habe ich auch noch ein paar deutsche Volkslieder dazugehört. Aber jedenfalls hat mich das in der frühesten Jugend schon so bereichert, diese Vielfalt an Musik. Und das war ja Gott sei Dank erlaubt, in diesen Sprachen zu singen. Reden haben wir nicht dürfen als Kinder. Reden haben wir müssen Deutsch. Aber singen haben wir dürfen, Kroatisch und Ungarisch. Und insofern bedeutet mir das sehr viel, dass sich diese Volksgruppen so entwickelt haben im Burgenland. Und dass auch die Politik wirklich so viel getan hat. Also das, wenn man das jetzt vergleicht mit anderen Bundesländern, da möchte ich jetzt gar nicht drüber reden. Also hat wirklich das Burgenland eine Vorreiterposition eingenommen, wie man sich nicht besser vorstellen kann.
4: Ich finde es sensationell, also dass man drei so Volksgruppen zusammenbringt und das Burgenland ist wirklich anders. Also nicht der Spruch Wien ist anders, sondern das Burgenland ist wirklich anders, weil das ist schon gelebtes Zusammensein und das ist auch schon gelebte gemeinsame Heimat und das ist wunderbar. Ich muss ehrlich sagen, ich habe von außen, jetzt war es endlich ein Hotel wieder im Burgenland, weil das offenbar scheint sehr, sehr gut zu sein. Hier waren ja mal, ich bin ja oft in der Nähe. Aber es ist natürlich vor allem habe ich zum ersten Mal das Spital daneben gesehen. Das ist eine Wucht, ich habe mir gedacht, das ist ein Glanzspital, das ist kein Glanzspital. Aber das hier ist wichtig und man merkt, dass eine richtige Aufbruchstimmung. Man merkt da, dass die Leute sich freuen, dass die Leute miteinander reden. Ich glaube, das ist wichtig.
3: Wie weit sind Sie mit den Volksgruppensprachen?
4: Also, Jona Botkivanov. Also se, bozo se, bocheneko, semeke, gokeneko, semefeketek. Roma kann ich nicht, aber Ungarisch kann ich ein bisschen, weil ich in Ungarn gearbeitet habe bei der MAFILM. Kroatisch kann ich auch nicht sehr viel, minimal. Aber mein Ungarisch ist schon, ist denn.
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0: einige Besucherinnen und Besucher zu Wort kommen lassen. Schöne Nusse.
1: Also ich bin total begeistert. Die Stimmung ist so gut und es war der Festtag so schön, wo alle Volksgruppen auch sichtbar waren und die Musik war richtig mitreißend. Ich finde, da sieht man gerade, wie wichtig diese Vielfalt im Burgenland auch ist und wie wichtig es ist, dass wir sie auch bewahren.
2: Ich finde das eine gute Idee und ich wünsche mir, dass tatsächlich die Volksgruppen und auch die ortsansässigen Gruppen, dass die da wirklich ein Zuhause und einen Spiegel finden können hier.
3: Eine sehr gute Idee. Der Raum ist geschaffen, er gehört mit Leben ausgefüllt und das wird spannend werden, was dort für Veranstaltungen sein werden und wie diese Veranstaltungen besucht werden.
4: 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Je prvý stepen, ale prvý iskorak, da súrodujemo za právo u zajedništvu.
5: Also ich muss ganz ehrlich sagen, ich bin überwältigt, auch von der Stimmung hier, heute bei dieser Eröffnung. Es ist eine Symbolik für mich, wie man ein Miteinander leben kann und wie man unterschiedliche Zugänge und Interesse, unterschiedliche Sprachen, Kulturen und auch Lebensgewohnheiten unterm Strich auf einen Nenner bringen kann, nämlich friedlich und akzeptabel miteinander zu leben.
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1: Von Norden bis Süden Sonne pur. Aktuell messen wir 21 Grad in Oberwart. Wolken suchen Sie heute Nachmittag vergeblich. Perfekt also für die Mittagspause an der frischen Luft. Die Tageshöchstwerte klettern heute Nachmittag noch auf bis zu maximal 25 Grad. Morgen geht das Sonnenabo direkt weiter. Der Mittwoch bringt uns wieder jede Menge Sonnenschein. Einziger Unterschied, der Südostwind legt noch etwas zu. Das sind Spitzen zwischen 30 und 50 km/h drin. Thermometertechnisch bleibt's aber beim Alten mit milden 21 bis 25 Grad. Ab Donnerstag mischen sich dann wieder ein paar mehr Wolken mit. Der Wind bleibt uns vor allem im Norden erhalten, aber mit Werten um die 20 bis 24 Grad bleibt's weiterhin angenehm warm. Und auch der Start ins Wochenende am Freitag und am Samstag schaut's nach aktuellem Stand gut aus, überwiegend sonnig. Genießen Sie also den goldenen Nachmittag. Hier geht's weiter mit der besten und abwechslungsreichsten Musik.
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0: 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Das war sie für heute, die Romani Ora. Aber keine Sorge, falls Sie etwas verpasst haben oder noch einmal reinhören möchten, sämtliche Beiträge dieser Sendung und ganz natürlich auch die der letzten Wochen finden Sie ganz einfach im Netz zum Nachhören. Surfen Sie einfach kurz vorbei auf radio-mora.at. Dort gibt es nicht nur alle Audiobeiträge auf Klick, sondern auch spannende Blog-Einträge und Eindrücke rund um den Tag der offenen Tür im neuen Volksgruppenhaus. Einfach reinklicken, durchstöbern und gerne nachhören. 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Und auch morgen lohnt sich das Einschalten in der Romaniora auf Radio Mora wieder. Da geht's im Tagesthema um das allererste Modellboot-Treffen am Oberwarter Stieberdeich. Ab 11 Uhr übernimmt hier im Studio meine Kollegin Susanne Horvath und führt sie durch das Programm. Ich mag Ivanin auf dem Gemäglatschow habe, der Balligera von Usesanahi. Messer mit Tina Nade, Archen de Vleha und bye bye.
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0: Es ist 12 Uhr.
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Hier ist Raffis Musiknachmittag auf Radio Mora. Schön, dass ihr da seid. Ein Wahnsinn. Es ist jetzt einfach schon die 5. Sendung und heute starten wir ganz gemütlich rein mit Sting und Englishman in New York. Hier ist Raphael Stiegmeier. Servus.

Hier ist Rafis Musiknachmittag auf Radio Mora. Schön, dass ihr da seid an diesem wunderschönen Dienstagnachmittag. Es ist kurz nach drei und ich bin ja nicht nur Fan von so Popmusik, sondern auch von typisch modernerer österreichischer Musik. Also ich finde, dass Falco immer reinpasst. Also wenn ich an einen österreichischen Künstler denke, dann denke ich eigentlich sofort an Falco. Passt immer rein. Einen schönen Dienstag.

Hier ist Rafis Musiknachrichtsjahr auf Radio Mora. Schön, dass ihr da seid. Und irgendwie war mir das ganz persönlich noch ein bisschen zu wenig. Legen wir noch einen drauf. My favorite game. Der absolute Banger. Und perfekt für diesen Dienstag.

Raffis Musiknachmittag ist hier auf Radio Mora und ich muss ehrlich sagen, das war mir trotzdem noch ein etwas zu wenig. Deswegen legen wir noch eine Nummer drauf. Gossip, Heavy Cross. Genau das tun wir jetzt. Hier ist Raffis Musiknachmittag auf Radio Mora. Raphael Stiegmeier hier. Hi.

Hier ist Rafis Musiknachmittag auf Radio Mora. Und ihr wisst ja, in meiner Sendung geht es ja darum, dass ich Songs spiele, die man wirklich selten hört. Und diesen Song, den habe ich jetzt wirklich schon lang nicht mehr gehört. Love You Like a Love Song. Von Selena Gomez und The

Hier ist Raffis Musiknachmittag und in den 2010ern, da war dieser Song der absolute Sommerhit. Er wurde die ganze Zeit gespielt. Ain't Nobody

bin letztens so auf TikTok gewesen, hab da ein bisschen durchgeswiped und plötzlich kam bei einem Shorts dieser Song von The Jacksons. Und irgendwie bin ich dann sofort in gute Stimmung gekommen. Das ist dann einfach so gegangen.

Hier ist Raffis Musiknachmittag und es gibt so Songs, die hört man und die geben einen manchmal überhaupt nichts. Da denkt man sich gleich beim ersten Mal anhören, nein, Alter, was ist das für ein Song? Und dann gibt es Songs, wo man sich wirklich denkt, ja, hört sich ja gar nicht so schlecht an. Die Pet Shop Boys, jetzt auf Radio Mora. Raffel Stiegmeier ist hier. Servus.

0: Ich freue mich auf jeden Dienstag um 3, weil da kann ich meine Arbeitszeit mit dem Rafis Musik nachmittag schön ausklingen lassen. Ich sag's euch, ruft euch alles an, das kann was.
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Hier ist Raffis Musiknachmittag. Schön, dass ihr da seid. Es ist wieder Zeit für den Witz des Tages. Und zwar, ein Pinguin geht in eine Autowerkstatt und sagt zum Mechaniker, mein Wagen verliert Öl, sagt der Mechaniker erstaunt. Huch, Sie können ja sprechen, sagt der Pinguin. Ja, aber das repariert mein Auto jetzt auch nicht. Das ist ja wahr. Schön, dass ihr da seid. Und wie immer, wenn ihr einen besseren Witz habt jetzt als ich, dann einfach melden. Raphael Stigma, Instagram, überall. Es ist wurscht wo. Ich freue mich auf eure Witze. Und beim nächsten Mal ist euer Witz und ihr im Radio. Ich freue mich drauf. Schön, dass ihr da seid.

Hier ist Raffis Musiknachmittag und ihr kennt ja bestimmt alle schon den neuen Song von Miley Cyrus. Jawohl, und ich nutze das jetzt ein bisschen aus, solange dieser Song noch nicht so oft gespielt wird. Ist ganz, ganz neu auf dem Musikmarkt und derweil hört man ihn noch nicht so oft, aber ich glaube, das kommt noch. Einen schönen Dienstagnachmittag. Es ist kurz vor drei.

Hier ist Raffis Musiknachmittag an eurem Dienstag. Und es gibt jetzt so einen Song. Und zwar kennt den jeder. Der wurde so oft gespielt. Und irgendwie ist mir jetzt aufgefallen, in letzter Zeit, man hört diesen Song einfach extrem selten. Ganz ehrlich, ich kann mich gar nicht daran erinnern, dass ich diesen Song in letzter Zeit irgendwann mal gehört habe. Eule von Jan Delay. Hier ist Raphael Stiegmeier.

Hier ist Radio Mora und bei mir gibt's nur einen Song, mit dem ich so richtig runterfahren kann. Das ist dieser hier, On the Beach von Chris Rea. Ich weiß nicht, aber wenn ich den höre, dann denke ich irgendwie so an den Strand, an den Frieden, an Urlaub, an Palmen und an alles, was dazugehört. Dieser Song ist jetzt für alle und natürlich auch für alle anderen, die jetzt wirklich schon einen anstrengenden Wochenstart haben. Einfach mal ausruhen. Ich glaube, das tut's auch ganz gut. Schön, dass ihr da seid.

ist Raffis Musiknachmittag auf Radio Mora. Wir haben noch circa 10 Minuten, da geht sich noch ein bisschen was aus. Es gibt einen Song, mit dem ich irgendwie irgendwas verbinde. Nur ich weiß nicht was. Das ist das Interessante. Oft weiß man nicht was, aber irgendwas ganz Schönes. If a song could get me you.

Kaffeesmusik, Nachwitzag ist hier. Ja, das war jetzt schon ganz, ganz schön, oder? Ich finde, da kommt man doch ganz, ganz gut zu einem Ende. Kennen Sie das? Wenn man so irgendwie auf einer Verfolgungsjagd ist, sich denkt, oh Gott, die andere Person, die will irgendwas von mir, aber was, das weiß man nicht. Das ist ein arges Gefühl. Und dann wird man irgendwie ganz, ganz chillig, wenn man dann so irgendwie eine andere Musik auftritt. Zum Beispiel jetzt dieser hier. Lady Gaga.

Vielen lieben Dank, dass ihr diesen Dienstag wieder dabei wart. Es war wunderschön mit euch. Ich hoffe, ihr hattet viel Spaß und vor allem gute Unterhaltung. Wir hören uns nächsten Dienstag um 15 Uhr auf Radio Mora wieder. Ich bin gespannt. Und schreibt mir eure Witze. Da bin ich nämlich auch schon sehr gespannt, was da dabei ist. Bis zum nächsten Mal. Tschüss.

0: Es ist 16 Uhr. 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
3: Hallo und herzlich willkommen zu unserer heutigen Sendung. Wir sind Elena, Marie und Heidi aus der HLP Oberwart und begleiten euch durch die nächste Stunde mit spannenden Themen, guter Musik und interessanten Meinungen.
4: Freut euch auf eure Lieblingssongs, ein spannendes Dilemma rund ums Thema Handyverbot in der Schule, hilfreiche Alltagstipps, ein lustiges Spiel und echte Geheimtipps für euren nächsten Urlaub.
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starten wir direkt mit unserem ersten Format. Wir haben uns umgehört und nach euren Lieblingssongs gefragt. Hört gut zu, denn der nächste Song wird anschließend bewertet.

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1: So, am Mikrofon befindet sich Rike Gorenjak aus der 3CHP. Rike, wie bewertest du diesen Song auf einer Skala von 1 bis 10?
2: Ich finde es eine 7 von 10.
1: Hast du ein besseres Lied auf Lager?
2: Beile involviert.

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1: Oh, das Lied bringt ja gleich gute Laune. Was denkst du, Laura?
2: Ja, das sehe ich genauso. Das Lied ist eine glatte 8 von 10.
1: Welchen Song wünschst du dir als nächstes?
2: Ich würde gerne Teenage Dirtbag hören.
1: Dein Musikwunsch, Teenage Dirtbag auf Radio Mora.

0: Die einen sagen, Handys lenken im Unterricht ab. Die anderen meinen, sie seien wichtig für Organisation und Notfälle. Und somit kommen wir zum Dilemma des Tages. Heute stellt sich die Frage, Handyverbot in Schulen, ja oder nein?
1: Sicher können Handys im Unterricht auch ablenken, aber andererseits sind sie auch sehr praktisch. Vielleicht braucht man kein komplettes Verbot, sondern eher klare Regeln.
2: Wir sind gespannt auf weitere Ansichten zu diesem Thema und die Auflösung am Schluss der Sendung.
3: Ihr hört Radio Mora und jetzt kommt ein Song, den wahrscheinlich fast jeder kennt. Ein echter Klassiker, der auch nach Jahren nichts von seiner Stimmung verloren hat. Genau solche Lieder sind es, die man sofort erkennt und automatisch mitsingt, egal ob zu Hause, im Auto oder unterwegs. Also einfach kurz abschalten, zurücklehnen und genießen. Hier ist Sex on Fire von Kings of Leon.

0: Wir haben Katha aus der 3CAP am Schulgang aufgegabelt und wollen jetzt ihre Meinung zu unserem heutigen Dilemma wissen. Handyverbot an Schulen, ja oder nein?
1: Smartphones lenken ab, stören den Unterricht und machen echtes Lernen schwerer. Statt zuzuhören oder mitzudenken, wird gescrollt, getippt und verglichen. Schule sollte ein Ort sein, an dem Konzentration zählt, nicht Bildschirmzeit.
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4: Der albanische Riviera ist ein echter Geheimtipp. Orte wie Xamil oder Himara begeistern mit türkisblauem Wasser, das fast an die Karibik erinnert. Und das bei kaum Touristen. Hier treffen traumhafte Strände auf beeindruckende Berge. Ruhig und günstig. Perfekt für alle, die mal etwas Neues entdecken wollen.
5: Wer nach einer Insel sucht, die noch nicht jeder kennt und sich nach Asien sehnt, sollte Sikvikor in Thailand im Blick haben. Statt überlaufender Touristen-Hotspot wie Bali gibt es hier Wasserfälle, einsame Strände und eine richtige, entspannte, fast magische Atmosphäre.
3: Flores in Indonesien ist ein echter Geheimtipp für alle, die im Sommer Natur und Abenteuer suchen. Die Insel ist deutlich ruhiger als Bali und begeistert mit unberührten Landschaften. Von Labuan Bajo aus geht es in den Komodo-Nationalpark zu den berühmten Komodo-Varan und traumhaften Stränden wie dem Pink Beach. Ein besonderes Highlight ist außerdem der Vulkan Kelimutu mit seinen farbigen Kraterseen. Flores ist perfekt für alle, die dem Massentourismus entfliehen wollen. Statt Luxus gibt es hier authentische Erlebnisse und beeindruckende Natur. Am besten zwischen Mai und Oktober.
4: Und wenn wir schon über Sommer, gute Stimmung und Urlaub sprechen, dann darf dieser Song natürlich nicht fehlen. Ein echter Sommerhit, den man sofort erkennt und der einen direkt an Sonne, Urlaub und lange Abende erinnert. Also Fenster runter, Lautstärke rauf, hier kommt Rihanna mit We Found Love.

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3: Kennt ihr das? Kleine Probleme im Alltag, die richtig nerven können. Hier kommen unsere Tipps, wie ihr diese bewältigen könnt.
4: Du wachst auf und der Wecker klingelt, aber du drückst die Schlummerntaste 5-mal und rennst dann trotzdem gestresst aus dem Haus. Der kleine Trick. Stelle deinen Wecker ans andere Ende des Zimmers. So musst du aufstehen, um ihn auszuschalten. Bonus. Bewege dich schon ein bisschen und der Kreislauf kommt in Schwung. Und das Schlummern hat keine Chance mehr.
5: Alles gleichzeitig. Hausaufgaben, Sport, Freunde, Termine. Kann ganz schön überwältigen. Schreibt einfach alles auf ein Blatt und sortiert es in 3 Kategorien. Dringend, wichtig, später. Dann fangt ihr mit dem Dringendsten an. Kleine Pausen zwischendurch helfen. 5 Minuten an die frische Luft gehen oder ein paar Streckübungen. Schon wirkt der Berg an Aufgaben viel kleiner. Manchmal sind es die kleinen Tricks, die den Unterschied machen.

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1: Willkommen zurück im Studio. Zeit für Fake oder Fakt. Ich lese euch gleich einige Aussagen vor. Manche sind echte, spannende Fakten, andere klingen zwar realistisch, sind aber komplett erfunden. Ihr entscheidet. Kommen wir zum ersten Punkt. Oktopusse können durch Löcher passen, die so groß sind wie ihr Auge. Richtig oder falsch?
2: Also ich glaube nicht, dass das stimmt. Das hört sich so unrealistisch an.
3: Ich glaube, dass sie das schon tun könnten.
1: Bei dieser Aussage handelt es sich um einen Fakt. Oktopusse haben keine Knochen, nur ihr Schnabel ist fest. Wenn der durchpasst, passt der ganze Körper durch. Aussage 2. Es gibt mehr mögliche Kombinationen eines Kartenspiels als Sekunden seit dem Urknall.
3: Ich glaube, dass das nicht stimmt.
2: Also ich glaube schon, dass das stimmt, weil ich bilde mir ein, ich habe sowas schon mal gehört.
1: Elena hat recht. Die Anzahl der möglichen Mischungen eines Kartendecks ist unfassbar groß. Mehr als 10 hoch 67. Fake oder Fakt? Dein Herz kann außerhalb deines Körpers weiterschlagen.
3: Also ich glaube, dass es nicht stimmt, weil das Herz braucht ja Blut zu pumpen.
2: Also da weiß ich sogar, dass das stimmt, weil ich interessiere mich sehr für so etwas.
1: Hierbei handelt es sich um einen Fakt, denn das Herz kann kurzzeitig außerhalb deines Körpers weiterschlagen, weil es eigene elektrische Impulse erzeugt. Und zuletzt, auf der Venus dauert ein Tag länger als ein Jahr.
3: Also ich glaube, dass das stimmt.
2: Ich denke nicht, das hört sich sehr unrealistisch an.
1: Marie liegt richtig. Denn die Venus dreht sich extrem langsam um sich selbst, braucht aber weniger Zeit für eine Umrundung der Sonne. Und wie viele Fragen hattet ihr richtig? Vielleicht wart ihr sogar besser als wir im Studio. Schön, dass ihr mitgeraten habt.
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0: Wir haben uns natürlich noch weitere Meinungen eingeholt und dafür Gisela und Anna vor unser Mikrofon geholt. Mal sehen, wie sie zu unserem heutigen Dilemma stehen.
1: Ich bin gegen ein Handyverbot in der Schule, weil wir brauchen die Handys beim Lernen und im Notfall kann man seine Eltern irgendwie, wenn man was braucht, anrufen. Und statt ein Verbot soll es lieber klare Regeln geben.
2: Ich bin für ein Handyverbot im Unterricht, weil ich denke, dass sich die Schüler dann besser auf ihre Aufgaben konzentrieren und nicht...
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0: Last but not least haben wir mit Miriam aus der 3CHP gesprochen. Miriam, was denkst du?
1: Meiner Meinung nach brauchen wir die Handys in der Schule, weil wir ja eine Produktmanagement-Schule sind und fast alles mit Handys und Computer und iPad machen.

0: So, wir sind nun am Ende unserer Sendestunde angekommen und es wird Zeit, unser Dilemma aufzulösen. Handyverbot in Schulen, ja oder nein?
1: Wir haben heute gehört, Handys können im Unterricht ablenken, aber sie sind auch praktisch für Organisation, Notfälle und schnelle Recherche. Die Lösung, wie bei so vielen Dingen im Leben gilt, Balance. Handy, ja, aber bewusst, clever und mit Regeln. Zum Beispiel nur für Lern-Apps oder Aufgaben nutzen, ansonsten wegpacken. So seid ihr erreichbar, aber nicht ständig abgelenkt.

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3: Und damit verabschieden wir uns von euch. Vergesst nicht, kleine Tricks im Alltag, clevere Ideen und ein bisschen Organisation machen das Leben leichter. Probiert unsere Tipps einfach mal aus.
4: Wir danken euch fürs Zuhören, die Bewertungen und die Musikwünsche. Und wir hoffen, euch ein paar neue Ideen mitgegeben zu haben, wie Schule, Alltag und Freizeit ein bisschen leichter werden. Bis zum nächsten Mal. Bleibt dran, hört eure Lieblingssongs, entdeckt Neues und macht das Beste aus eurem Tag.

0: Es ist 17 Uhr.
1: Hallo und herzlich willkommen. Schön, dass ihr eingeschaltet habt. Falls ihr mich noch nicht kennt, mein Name ist Larissa Binder. Ich leite aktuell das ProDe-Team, also das schuleigene Radiostudio der HLP im Business Campus Oberwart. Für uns ist heute ein ganz besonderer Tag, denn ihr hört hier unsere allerletzte Sendestunde für dieses Schuljahr. Nächstes Schuljahr sind dann die Nächsten dran. Deshalb wollen wir die Zeit nutzen und euch zeigen, was bei uns so abgeht. Im ersten Teil der Sendung dreht sich alles um die HLP, also unsere Schule. Wir haben dafür zwei ganz wichtige Gäste vor das Mikrofon geholt, die uns exklusive Einblicke geben. Wer das genau ist, das verraten wir euch noch nicht. Lasst euch überraschen. Später schauen wir dann hinter die Kulissen unseres Unterrichtsfachs Unternehmensmanagement und blicken zurück auf ein ganzes Jahr voller Action, Technik und genialer Projekte. Bleibt also unbedingt dran. Aber vor den tiefen Einblicken gibt es erstmal den perfekten Sound zum Starten. Viel Spaß!

0: Willkommen zurück bei Prodio. Wir starten jetzt direkt mit unserem ersten Highlight der Sendung. Wir haben uns nämlich prominente Verstärkung ins Studio geholt. Frau Professor Pichler, die Standortleiterin des Business Campus Oberwart. Wir haben mit ihr über die Zukunft unserer Schule gesprochen, über aktuelle Entwicklungen und welche Rolle die HLP dabei spielt. Hört selbst rein. Viel Spaß beim Interview.
1: Let's go!
2: Was macht die HLP Oberwart Ihrer Meinung nach besonders im Vergleich zu anderen Schulen?
3: Naja, einerseits ist die HLP Oberwart deswegen so besonders, weil es ja nur 3 Standorte in Österreich gibt, die ein ähnliches Bildungsangebot anbieten. Und innerhalb dieser Standorte ist die HLP Oberwart auch eine mit einem speziellen Ausbildungsschwerpunkt oder mit einer sehr speziellen Ausbildungsvielfalt. Und das macht es, glaube ich, überhaupt einzigartig in ganz Österreich. Und natürlich die Kombination auch zwischen diesen 2 großen Säulen, nämlich Produktmanagement und Präsentation, gibt den Schülern und Schülerinnen, glaube ich, eine sehr, sehr große Vielfalt für die Persönlichkeitsentwicklung, für den schulischen Alltag, der dann sehr abwechslungsreich ist, aber dann auch, glaube ich, für die spätere berufliche Zukunft. Und das Ganze noch gepaart mit 3 Fremdsprachen, das darf man ja auch nicht vergessen, ja, und gepaart auch noch mit einer kaufmännischen Ausbildung, mit einer guten Allgemeinausbildung. Es ist ein unglaubliches Portfolio, das den Schülern geboten wird. Und sie können dann, ich glaube, während der 5 Jahre sehr gut auswählen. Das könnte ich mir vorstellen für mich, das könnte ich mir nicht vorstellen. In diesem Bereich möchte ich weiterarbeiten, der Bereich geht gar nicht. Also ich denke mal, die Orientierung ist eigentlich so stark gegeben, weil die Vielfalt des Angebots so groß ist.
2: Danke. Die 2. Frage ist, wie hat sich die Schule in den letzten Jahren weiterentwickelt?
3: Wenn es um Weiterentwicklung im Schulwesen geht, glaube ich, dass es einfach eine tägliche Weiterentwicklung ist. Ich glaube einfach, man muss täglich daran arbeiten, sich als Schule weiterzuentwickeln. Und das ist ja auch das Wesen eines Lehrers oder einer Lehrerin, dass man immer nicht nur lehrt, sondern auch lernt und sich weiterentwickelt. Und vor allem die Schüler und Schülerinnen bringen so viel Input in eine Weiterentwicklung, weil ja alle 5 Jahre sich das Rad neu dreht und wir ja ständig einen kompletten Schüleraustausch haben und immer wieder neue Schüler kommen, die andere Erfahrungen mitbringen aus den Volksschulen, aus den Mittelschulen oder eben Gymnasien. Und da ist eine Weiterentwicklung schon gegeben. Und ich glaube, Stillstand ist etwas, das wir nicht wollen, weil Stillstand ist Langeweile und Veränderungen anzunehmen, macht einfach irrsinnigen Spaß. Und ich glaube, sich zu verändern und sich weiterzuentwickeln, sollte eigentlich in der DNA jeder Schule sein und ist es ja auch.
2: Perfekt. Die 3. Frage ist, was würden Sie zukünftigen Schülerinnen über die HLP auf den Weg geben?
3: Naja, wenn ich mir überlege, es kommen 13-, 14-jährige Schüler, Schülerinnen zu uns ins Haus, zum Tag der offenen Tür, zum Schnuppern. Und man berät sie hinsichtlich Schulausbildung, ist es oft sehr schwierig, weil die Gegenstände sehr, neuartige, fremde Bezeichnungen haben für Schüler, die sich in der Unterstufe befinden. Aber was sie auf alle Fälle erfahren sollten, dass wir hier Abwechslung haben, dass wir sehr vielfältige Ausbildung haben und der Schulalltag sehr vielfältig ist, sei es jetzt Entrepreneurship Education, sei es Sportveranstaltungen, sei es das Standardprogramm, Sprachwochen, Kulturreisen, Sportwochen. Das heißt, es passiert sehr, sehr viel bei uns im Haus, abseits von der Stundentafel. Deswegen glaube ich, die Stundentafel muss man nicht immer ganz so ernst nehmen, weil der Schulalltag meistens ja viel, viel mehr hergibt, nämlich an neue Freundschaften. Man lernt sehr viele neue Leute kennen, also Schüler, Schülerinnen, genauso wie Lehrer, Lehrerinnen. Ich glaube einfach, dass diese große Schulgemeinschaft eigentlich das Wertvollste an der Schule ist. Und die Gegenstände auch sehr, sehr spannend, aber für den Schulalltag, das, was Freude macht, hierher zu gehen, sind ja oft dann andere Softfaktoren, die man berücksichtigen muss. Das heißt einfach mit Freude an eine neue Schule rangehen, neugierig sein, Augen, Ohren offen halten, alles aufnehmen, was die HLP Oberwart in ihrer Vielfalt bietet und dann für sich das aussuchen, wo ich sagen kann, das macht mir Spaß, das ist meins, da finde ich mich wieder, da möchte ich mich spezialisieren und ich denke mir, einfach zu uns kommen und genießen.
2: Danke. Die 3. Frage ist, welche Rolle spielen Kreativität und Praxis im Schulalltag der HLP?
3: Ich denke, dass sowohl Kreativität als auch die Praxis 2 ganz wesentliche Säulen sind. Und vor allem das Kreative ja so eine große Voraussetzung ist für ganz, ganz viel, was man dann zu schaffen eigentlich bereit ist. Kreativ zu sein heißt ja für mich, einfach vieles aufzusaugen, einfach offen zu sein für ganz, ganz vieles, damit ich dann aus einer Vielfalt von Eindrücken eigene Ideen entwickeln kann. Und das ist sicher bei uns in der HLB sehr gegeben, weil es gibt ja nicht nur diesen Fachbereich, sondern ja auch ganz, ganz viele andere Inputs bei Kulturveranstaltungen oder wenn ihr Ausstellungen besucht und so weiter, wo man ganz viele Ideen einfach für sich generieren kann und genießen kann. Und das dann in die Praxis umzusetzen, das ist dann das Spannende, was den Schülern und Schülerinnen eigentlich vorbehalten ist, nämlich das, was ich an Input kriege in der Praxis, ist in ein endgültiges Produkt, in ein Projekt, in einen Vortrag oder in irgendein anderes Ergebnis wie Textsorten oder so umzusetzen. Und somit hängen die ganz, ganz eng beieinander. Aber offen für neue Ideen zu sein, ich glaube, das ist so das Herzstück, das man jedem Schüler, Schülerin mitgeben sollte. Und keine Angst haben vor Veränderung und schon gar keine Angst haben vor neuen Herausforderungen.
0: Spannende Einblicke von unserer Standortleiterin. Wir schnaufen kurz durch mit einer Runde Musik. Hier ist für euch Sommergewitter von Paschanim. Danach geht's direkt kreativ weiter.

0: Da sind wir wieder. Als nächstes richten wir den Scheinwerfer auf den kreativen Kern unserer Schule. Wir haben Frau Professor Pfeiffer-Dallasch interviewt. Sie ist die Fachvorständin für Mode und Produktmanagement. Sie verrät uns gleich, wie praxisnah der Unterricht bei uns abläuft und worauf es im Fachbereich Produkt wirklich ankommt. Film ab bzw. Ton ab für das Interview.
1: Was macht die Halbe Oberwart eigentlich Ihrer Meinung nach besonders im Vergleich zu anderen Schulen?
2: Ja, was sie schon mal besonders macht, ist, dass es in ganz Österreich, und da betone ich nochmal ganz Österreich, nur 3 Standorte gibt von einer HLP. Und hier in Oberwart ist einer von 3 Standorten. Das macht schon mal besonders. Und ich finde die Schulform an sich besonders. Du hast hinter dir das Roll-Up stehen, wo drauf steht eine berufsbildende Schule für Design, Präsentation und New Media. Das ganz gut zusammenfasst, dass es einerseits um Designthemen geht, um gestalterische Geschichten, um das Präsentieren, wobei das Präsentieren ja viel mehr als nur das klassische Präsentieren ist, sondern da geht es um Gestik, Mimik und viele andere Dinge noch rundherum. Auch ums Produkte präsentieren und nicht immer nur sich selbst präsentieren. Und New Media, das zusammenfasst, dass man vor Audio, über Video, über viele verschiedene Bereiche einen guten Einblick und eine gute Basisausbildung kriegt bei uns in der HLP.
1: Okay, sehr informativ. Kommen wir gleich zur zweiten Frage. Und zwar, wie hat sich die Schule in den letzten Jahren weiterentwickelt in Bezug auf KI oder Sonstiges?
2: Naja, wir in der HLB sind immer gefordert, also die Lehrpersonen, die in der HLB im Fachbereich tätig sind, sind immer gefordert, dass sie am Ball bleiben und immer up-to-date bleiben. Und da ist schon ganz wichtig, dass man sich neuen Themen, unter Anführungszeichen, nicht verschließt, sondern die wirklich proaktiv einfach auch angeht und nicht sagt, du, das darf man nicht und das benutzen wir jetzt nicht. Und deswegen ist bei uns KI eigentlich vom Aufkommen weg etwas, wo man interessiert drangegangen sind, ausprobiert haben. Wir Lehrer sind selber noch immer am Ausprobieren. In Wahrheit entwickelt sie sich ja täglich weiter. Das heißt, da am Ball zu bleiben, das wisst aber, glaube ich, ihr als Schüler auch nur zu gut, wie es mit der KI zu arbeiten ist. Ich glaube, dass das Wichtigste einfach ist in Bezug auf die KI, dass man überlegt, wie man es einsetzt und halt einfach kritisch bleibt und nicht jeden Schwachsinn, was an die KI ausspuckt, als gegeben hinnimmt. Und es ist so eine gute Mischung zwischen der KI und dem Menschen, der dahinter noch mitdenkt und nachdenkt. Ich glaube, das in Ergänzung bringt einfach super Ergebnisse hervor. Und wie gesagt, wir versuchen immer am Ball zu bleiben. Es ist im Unterricht mittlerweile gang und gäbe, dass es verwendet wird, nicht nur still und heimlich irgendwo schnell sich was daherzaubern, sondern einfach wirklich auch kritisch dann auch drauf schaut, hat das jetzt einen Sinn gehabt? Hat mir das jetzt wirklich was gebracht? Oder ja, also die kritische Auseinandersetzung ist, glaube ich, das A und O, was die KI anbelangt.
1: Dankeschön. Kommen wir gleich zur dritten Frage. Und zwar, das ist eine sehr entscheidende Frage für viele Schüler, die sich vielleicht in Zukunft hier bewerben wollen oder anmelden wollen. Was würden Sie zukünftigen Schülern also über die HLP auf dem Weg mitnehmen?
2: Also die sich Gedanken darüber machen, ob sie die HLP besuchen wollen. Okay? Ich bin überzeugt davon, dass es einfach eine tolle Schule ist. Sie ist sicher anstrengend und fordernd, aber wenn ich Interesse in den Bereichen, die wir eh gerade vorher besprochen haben, habe, dann glaube ich schon, dass man in der HLB gut aufgehoben ist. Man kann nicht immer alle super gut kennen. Der eine ist ein Naturtalent im Präsentieren und schüttelt Präsentationen aus dem kleinen Finger gefühlt, wo andere die Kinnlade offen bleibt und das schaffe ich nie. Ja, muss auch nicht jeder schaffen. Dafür hat der andere wieder Talente, der schneidet die Videos grandios. Also man muss sich, glaube ich, schon so auch seinen Bereich dann irgendwie herausfiltern, der für einen ist. Aber wenn einer dabei ist, dann ist es, glaube ich, bin ich überzeugt davon, dass es eine tolle Schule ist, die zwar anstrengend ist, aber trotzdem zielführend ist, wenn man im beruflichen Alltag dann erfolgreich sein möchte.
1: Okay, das Interview ist auch schon fast vorüber. Wir kommen jetzt auch zur letzten Frage. Und zwar, welche Rolle spielen Kreativität und Praxis im Schulalltag der HLP?
2: Ja, eine sehr entscheidende Rolle, eine sehr wichtige Rolle. Neben Kreativität ist auch die Eigeninitiative, sage ich jetzt einmal, eines der wichtigsten Dinge, weil wir versuchen sehr offen zu arbeiten mit den Schülerinnen und Schülern und die individuellen Lösungswege sind das Entscheidende. Und da steckt das Wort individuell schon drinnen. Das heißt, jeder für sich muss sich seinen Weg durch diesen Arbeitsauftrag oder durch diese Aufgabe finden. Und da braucht man Eigeninitiative. Wenn man da sitzt und wartet, bis einem der Lehrer jeden Strich ansagt, da wird man nicht weit hupfen, weil eben es keine Musterlösung gibt, sondern ihr denkt an Design. Es weiß ich nicht, Verpackungsdesign, jeder hat da seinen Weg. Oder auch bei in Medienwerkstätten, in diversen Aufgaben. Da jeder muss sich seinen Weg durch die Aufgabe, wie gesagt, finden. Und wenn ich da keine Eigeninitiative habe und nur warte auf Zuruf, wird es nicht funktionieren. Also Kreativität, Eigeninitiative, Durchhaltevermögen, ja, und ich denke, dass sehr praxisorientiert gearbeitet wird in den diversen Gegenständen. Und ja, mache ich es mal, sagen die Schüler, warum muss ich mich an das halten? Ja, gewisse Dinge haben wir zu erfüllen, weil der Lehrplan ist ja doch einzuhalten und macht ja Sinn, wenn man sie als Lehrperson überlegt, wie bringe ich jetzt gewisse Dinge den Schülerinnen und Schülern bei.
1: Okay, Dankeschön. Das war ein sehr informatives und schönes Gespräch mit Ihnen. Vielen Dank, einen schönen Tag noch.
2: Danke, wünsche euch ebenfalls einen schönen Tag.
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0: Kreativität wird bei uns eben groß geschrieben. Wir gehen kurz in die Musikpause und hören jetzt Astronaut von Sido. Bleibt dran, denn gleich übernehmen wir als Team komplett das Mikrofon und packen aus, was wir dieses Jahr alles verpatzt und geschafft haben.
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0: Hard Stop. Da kommt noch viel mehr.
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2: So, jetzt gehört die Bühne ganz uns. Wir, das sind Magda, Anna, Ines, Marco und ich, wollen euch mitnehmen auf eine Reise durch unser Schuljahr im Unternehmensmanagementunterricht. Mein persönliches Highlight war das Projekt Radio Mora. In der dritten Klasse lernt man hier bei uns

0: Mittagssendung und eine zweistündige Mittagssendung live in die Pausenräume übertragen. Von Allgemeinwissen über den Matura-Ball bis hin zu Deep Talks über künstliche Intelligenz war alles dabei. Musikalisch gab es volles Programm. Rap, House, Hip-Hop, eben genau das, was wir Schüler hören wollen. Dafür haben wir im Vorfeld unzählige Interviews am Campus geführt. Und die größte Lektion? Die Technik. Wenn live plötzlich der Ton weg ist, musst du cool bleiben. Am Ende lief alles glatt und es war eine geniale Erfahrung. Anna, wie sah es mit dem Sound der Schule aus?
1: Ganz genau. Wir haben der Schule quasi unseren eigenen Rhythmus verpasst. Unsere Aufgabe war es nämlich auch, regelmäßig die Schulglocken neu zu programmieren. Denn im Business Campus Oberwart gibt es kein nerviges Schrillen, sondern echte Musik. Diese Jingles und Soundtracks werden von Schülern der 2. und 3. Klassen komponiert. Wir haben die Stücke ausgewählt, editiert und ins System eingepflegt. Das klingt super effizient, erfordert aber extrem viel Feingefühl. Wenn die Schulglocke zu leise ist oder der Übergang holpert, merkt das sofort das ganze Haus. Ein weiteres Event, wo wir die Ohren offen halten mussten, war der Karrieretag. Oder Ines?
2: Absolut. Am Karrieretag war der Campus voll mit Firmen. Für uns die perfekte Chance, um unsere Interview-Skills im echten Leben zu testen. Wir sind mit den Mikrofonen losgezogen und haben den Ausstellern Löchern in den Bauch gefragt, zum Beispiel, was der schlimmste Job für sie wäre oder wie ihr Alltag aussieht. Klar, manchmal wurden wir auch ignoriert oder weggeschickt. Das gehört im Journalismus dazu. Aber die meisten waren super nett und wir haben richtig lustige O-Töne gesammelt. Daraus haben wir eine eigene Sendestunde gebaut und ein knackiges Best-of für die Direktion geschnitten. Sogar unser Direktor hat uns ein riesiges Lob ausgesprochen. Marco, du hast den Abschluss gemacht, richtig?
3: Genau, das große Finale war der Tag der offenen Tür. Ein riesiges Event, bei dem wir unser komplexes Radiostudio den Besuchern erklären durften. Damit das klappt, haben wir ein echtes Konzept ausgearbeitet und das Studio in 3 Stationen aufgeteilt. Redaktion, Produktion und Post-Production. Wir wollten den Leuten zeigen, wie einfach und logisch die Schritte eigentlich sind. Die Besucher durften sich sogar selbst vor das Mikro trauen. Aus diesen Aufnahmen haben wir später eine eigene Sendung produziert. Es war einfach ein genialer Tag, an dem wir unglaublich stolz unsere Arbeit präsentieren konnten.

Es ist 18 Uhr. 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

0: Es ist 19 Uhr.
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0: Hallo und herzlich willkommen, Zdravi Bili, zum Geschichte-Podcast von Novi Glas. Ich bin wieder mal nicht alleine, sondern dieses Mal wieder mir gegenüber sitzt Ralf. Hallo, servus Ralf.
1: Ja, servus, Zdravi Bili. Also wirklich wunderschön auch. Wir sitzen da im schönen Fielesch auf der Dachterrasse von mich und lassen uns gerade so von der Sonne vorbeischeinen an uns.
0: Ja, herzlich willkommen am tatsächlichen Umbilicus Mundi.
1: Jetzt haut er schon sein Latein raus.
0: Na ui, bitte.
1: Einmal in Rom gewesen am Wochenende und schon nur noch Latein gesprochen.
0: Na, ich habe meinen Stohwasser im Kopf. Da braucht man gar nicht diskutieren. Der Grund, warum wir uns hier befinden, ist ein ganz spezieller. Wir machen heute eine Begehung eines historischen Schauplatzes. Und der passt zusammen zu dem Thema, das wir uns für heute vorgenommen haben. Denn wir zwei unterhalten uns heute über die sogenannte Reichsschutzstellung beziehungsweise den Südostwall, der gar nicht so weit von hier, sogar noch in Sichtweite, wenn du rüberschaust, verlaufen ist. Wir werden dann später auch noch an die Grenze rausfahren und uns diese Überreste des Südostwalls ein bisschen näher anschauen. Ja, Ralf, der Südostwall. Was ist das?
1: Soll ich uns mal ein bisschen ein Bildchen malen, wo
0: bitte,
1: wir uns da befinden? Ne?
0: Mit Fingerfarben.
1: Mit Fingerfarben. Ich meine, es wird schon aufgefallen sein von den Worten, die du das benutzt hast, da ist schon das Wort Reich gefallen. Wir sind wieder mal so in der Nazizeit unterwegs. Mhm. Beziehungsweise der Südostwall, da kommen wir dann später hin, wird dann so richtig relevant, erst zu Kriegsende eigentlich, 44, 45. Aber man kann, glaube ich, schon ein bisschen früher mal einsteigen, um da mal sich vorstellen zu können, warum irgendwer auf die Idee gekommen ist, da irgend so einen Wall hinter Nikitsch hinzubauen. Und das fängt im Prinzip damit an, wenn wir mal dieses sogenannte Deutsche Reich uns anschauen, was ja dann da mit dem Anschluss Österreichs entstanden ist. Da sind wir jetzt anno 1938. Da sind jetzt ja Grenzen entstanden, die in weiten Teilen sogar von der Nazi-Führung, die ja sonst von Grenzen wenig gehalten haben, irgendwo als finale Reichsgrenzen so gesehen wurden, zumindest in der Region da, ne? Und damit sind dann eigentlich in der Zeit schon, also das sind wir jetzt vor dem Kriegsbeginn eigentlich schon, erstmals dann schon auch Ideen aufkommen, dass man das so verteidigen könnte, ne? Weil das ist Reichsgebiet, dahinter ist Ungarn. Auch die Nazis haben jetzt nicht unbedingt gesagt, dass Ungarn zum Reich gehören soll. Also das hat man schon irgendwo als Finalung gesehen. Das ist in anderen Teilen Europas übrigens auch passiert, dass man da dann Befestigungen gebaut hat. Das ist hier jetzt nicht der Fall, aber im Prinzip kann man das ja so als eine große Verteidigungslinie sehen, wenn wir nämlich weiter in den Norden schauen, im heutigen Polen, damals das, was die Nazis als Ostgrenze des Deutschen Reichs gesehen haben, hat man den sogenannten Ostwall gebaut oder die, dass ich das hinkriege, Warte-Oder-Linie, was auf jeden Fall, Warte-Oder-Festung, ist ja wurscht. Da hat man schon deutlich vor dem Krieg 34, also eigentlich knapp nach der Machtübernahme, angefangen zu bauen zum Beispiel. Aber das ist im Trend der Zeit. Ne? Also die Nazis haben das ja auch im Westen gemacht, da hat es auch den Westwall gegeben. Und wenn man in Richtung Krieg schaut, der Atlantikwall ist ja wahrscheinlich den meisten noch ein Begriff, der dann noch in Richtung Frankreich und Benelux ja in Richtung Meer gelegt worden ist.
0: Es hat ja auch in anderen Teilen Europas, nicht nur im Deutschen Reich, diese großen Anlagen gegeben.
1: Maschinolinie.
0: Maschinolinie zum Beispiel eben.
1: Richtig, ja. Richtig. Also deswegen ja, Trend der Zeit, vielleicht unter den Nazis nochmal stärker, aber sicher nicht exklusiv, also genau. Da kommt die Idee her, würde ich sagen, aber gerade hier in der Region hat das in den 30er Jahren, vor allem ja Österreich sowieso erst ab 38, da sind wir schon relativ nah am Krieg, erstmal keine allzu große Rolle gespielt. Es hat ein bisschen so Planungen gegeben in der heutigen Slowakei oder auch damaligen Slowakei, das war ja so ein quasi Rumpfstaat, nachdem dann die Tschechoslowakei zerschlagen wurde. Da hat man auch schon Planungen gemacht, so eine Verteidigungslinie durchzuziehen, die dann später auch Teil des Südostwalls wurde, aber auch das nicht übermäßig weit gereift. Hat natürlich jetzt mit dem Zweiten Weltkrieg zu tun, ne? Also 39 im September beginnt es und das sind die Prioritäten dann erstmal andere, ne? Und vor allem ist das Nazi-Regime da im Angriffskrieg und da ist so ein Wall dann nicht die höchste Priorität schlicht und ergreifend gewesen. Hat man auch in der Form dann gerade nicht für nötig erachtet, zumindest im Osten nicht. Ja, und das hat sich eigentlich dann erst geändert, als die Niederlage bei Stalingrad deutlich wurde, 42, 43. Da kommt dann erst der Moment auf, wo auch von Hitler ausgehend, was ja doch eine gewisse Zeit gedauert hat, bis die Realisation gekommen ist, dieser Krieg von einem Angriffskrieg in einen Defensivkrieg dann ja umgestaltet wurde. Ne? Und jetzt, wenn wir dann wirklich so Anfang 43 da vielleicht so als Kipppunkt nehmen, da kann man jetzt dann sehen, dass diese Ideen von irgendwelchen Wellen und irgendwelchen Verteidigungslinien und irgendwelchen ja Begrifflichkeiten auch, was halt einfach diese Verteidigungsfähigkeit des Deutschen Reiches angeht, dann immer häufiger vorkommen. Also wir haben nach Stalingrad immer wieder solche Linien, die da gezogen werden. Erst noch in Russland, dann aktuell wieder relevant, tragischerweise am Dnieper, was ja auch eine recht klassische Verteidigungslinie war. Und die wurden auch immer so benannt. Ne? Irgendwann war es dann die Festung Europa, die man da verteidigen wollte. Dann irgendwann ist es eng worden mit Europa. Dann hat man gesagt, ja, die Festung Deutschland. Irgendwann bekanntermaßen bei uns ja zumindest jetzt dann die Alpenfestung nur noch gewesen. Mhm. Und da ist jetzt diese Idee der Verteidigungslinien ja sehr deutlich geworden, auch in der Propaganda des Deutschen Reichs. Ne? Also eben diese ganzen Begrifflichkeiten wurden dann sehr aktiv verwendet, auch unterschiedliche Begrifflichkeiten. Es war nicht immer der Südostwall an der Stelle, ne? Das war ja dann auch
0: Reichsschutzstellung.
1: Reichsschutzstellung, sowas, danke. Ja, und im Prinzip kann man jetzt sagen, dass das sich immer weiter halt auch einfach in Richtung Westen, in Richtung Kerngebiet des Nazi-Deutschlands weiter vorgelagert hat mit den Erfolgen der Roten Armee in erster Linie. Nicht nur, es hat auch Festungen in Italien gegeben, da waren es dann die Westalliierten oder natürlich auch in Frankreich dann nach der Landung. Aber jetzt für uns vor allem eben die Rote Armee. Sodass wir dann jetzt eigentlich sehen, und da wird es jetzt wirklich langsam kritisch, wenn wir so ins Jahr 1944 kommen. Also da haben wir jetzt ein Jahr eigentlich Defensivkrieg hinter uns, so auf die Art. Da steht die Rote Armee vor Ungarn de facto. Ungarn ist nach den Karpaten also ein relativ schwer zu verteidigendes Gebiet. Wir werden sehen, es gibt schon Stellen, die man relativ lange halten kann. Budapest zählt dazu, ne? Da werden wir heute nicht so viel drüber reden, aber das war eine schier endlose Schlacht, 4 Monate lang da um diese Stadt. Aber im Großen und Ganzen, wer schon mal in Ungarn war, kann sich vorstellen, topografisch, allzu viel kann man da nicht machen, was Festungen angeht, ne? In der flachen Puste. Das hat man auch gewusst und hat dann eben angefangen, verstärkt wieder solche Wälle auszuheben und da eben zu versuchen, mit menschgemachten Verteidigungsanlagen den heranrückenden Sowjets entgegenzustellen. Und da ist jetzt die Idee des Südostwalls auch wieder aufkommen. Weiter östlich hat es aber auch noch gegeben. Da gibt es die Susannenstellung, so, die eigentlich nur ein paar Kilometer von da im heutigen oder auch damals im ungarischen Gebiet war, aber auch weiter östlich davon. Das hat sich auch fortgesetzt. Mhm. Und wenn wir jetzt eben ins Jahr 1944 schauen, dann wird jetzt auch hier in der Region diese Idee, dass man diesen Südostwall jetzt mal wirklich baut, schon relativ akut.
0: Es hat ja aber auch kuriose Ideen gegeben, dass man sozusagen die Donau bei Hamburg aufstaut und dann im Bedarfsfall sozusagen das ganze Hamburg vorgelagerte Gebiet, also Nordwestungarn flutet und damit so unpassierbar macht für die Rote Armee. Ja.
1: Wo ich mir denke, wie viel Wasser wollten die bei Hamburg eigentlich aufstauen, dass sie die gesamte pannonische Ebene damit fluten oder die nördliche? Naja,
0: ja.
1: Aber megalomanisch waren da einige Menschen in dem Regime, also von dem her.
0: Es ist ja ohnehin nicht so weit gekommen, was aber tatsächlich angelegt wurde, beziehungsweise womit begonnen wurde, das ist dieser Südostwall, um den es heute gehen soll. Und ich würde sagen, schauen wir uns den jetzt gleich einmal an. Fahren wir raus.
1: Fahren wir raus im Wald.
2: So, und jetzt sind wir gleich da. Pass auf.
1: Ja.
2: Wenn Sie bitte aus dem rechten Fenster schauen wollen, oder auch aus dem linken, so erkennen Sie den ersten Panzergraben in dem Motor.
1: Das schaut so aus, ja. Da ist er.
2: Und das ist der Verbindungsgraben.
0: Spannend.
1: So, da, es war eine unfassbar lange Autofahrt von dir daher. Ich würde schätzen, 4 Minuten sind wir gefahren. Mhm. 5, weil der Konsti was vergessen hat. Aber auch mit dem Kreisfahren war das jetzt kein Thema. Man wird dieses Viech ums Mikrofon fliegen hören. Hier ist ein bisschen was los. Jetzt stehen wir vor einer Grube.
0: Das stimmt, ja.
1: Aber dazu kommen wir ja noch. Aber was machen wir da jetzt überhaupt so, Michi?
0: Genau, wir stehen jetzt hier vor diesen Relikten, die überblieben sind vom sogenannten Südostwahl, du hast ja schon eingangs erwähnt, ein bisschen, was das ist. Und jetzt steigen wir ein und machen ein bisschen detaillierter, worum es konkret jetzt geht bei diesem sogenannten Südostwahl oder bei der Reichsschutzstellung. Konkret haben wir ja schon gesprochen, dass eben nach Stalingrad die deutsche Wehrmacht von sozusagen einer offensiven Armee sich in eine defensive Armee wandeln hat müssen, zwangsläufig.
1: Mittelmäßig erfolgreich.
0: Ja, die Defensive geraten ist und alle Schutzstellungen, die gebaut worden sind, alle Wälle von der Roten Armee einfach überrollt worden sind. Und das hat dazu geführt, eben nach, wie gesagt, einer Reihe von politischen und militärischen Niederlagen, dass die Führung des Deutschen Reiches in Person am Adolf Hitler dann auch angefangen hat, Defensivstrategien ausarbeiten zu lassen. Und im Frühjahr 1944 ist dann so sukzessive diese Entscheidung herausgekommen, dass man den sogenannten Südostwall oder die Reichsschutzstellung anlegt. Ja?
1: Jo.
0: Und genau, das Ganze ist passiert mit dem Führerbefehl, ich glaube Nummer 10. Nummer 10. Und in diesem Führerbefehl sind dann die Gauleiter, die es da auf dem Gebiet des heutigen Burgenlands gegeben hat. Das waren nämlich zwei, weil das Burgenland, das haben wir ja schon mal in einer anderen Episode gesagt, ist am 15. Oktober 1938 zweigeteilt worden. Nord- und Mittelburgenland Teil von Niederdonau und Südburgenland Teil des Gaues Steiermark. Und die beiden Gauleiter, also im Falle von Niederdonau war das der Hugo Juri und in der Steiermark der Siegfried Ulbereuter, die sind jetzt sozusagen politisch verantwortlich dafür geworden oder gewesen, diesen Südostwall anzulegen. Mhm. Ja. Jetzt hört sich das natürlich easy an. Ja? Die beiden, Juri und Ulbereuter, sind jetzt dafür verantwortlich. Ganz so einfach ist es nicht, denn die beiden hatten, wie soll ich sagen, einen Teil der Kompetenz, um diesen Südostwall anzulegen. Tatsächlich war ja die Kompetenz, Schutzstellungen zu bauen, eigentlich bei der Wehrmacht.
1: Ja.
0: Ja. Aber, wie soll ich sagen, nachdem die Wehrmacht jetzt sehr stark in die Defensive geraten ist und auch eben die erwähnten politischen und militärischen Niederlagen ab 43 dann halt zugenommen haben, ist halt der Einfluss der NSDAP innerhalb der Wehrmacht immer größer geworden.
1: Ja. Ja.
0: Und der Umstand, dass hier bei diesem Südostwall eben nicht nur sozusagen diese Gauleiter beziehungsweise dann, wie sie dann umbenannt worden sind, Reichsverteidigungskommissare verantwortlich waren, sondern eben auch das Militär ein Wort mitzureden hatte, war das ein bisschen eine kompliziertere Geschichte, diesen Südostwall anzulegen, weil die Kommunikation zwischen diesen beiden Teilen, also zwischen Armee und Partei, nicht wirklich gut funktioniert hat.
1: Ja, ja.
0: Ja. Die militärische Seite, da hat es zwei Wehrkreiskommanden gegeben oder Kommandos gegeben, nämlich 17 und 18, 17 für Niederdonau, 18 in der Steiermark. Und weil diese Kommunikation nicht wirklich gut funktioniert hat, sind dann sukzessive Umstrukturierungen vorgenommen worden. Im Oktober 1944 hat zum Beispiel die Führung übernommen oder diesen Wehrkreiskommandos überstellt war das Armeeoberkommando. Das wurde geführt von einem General von Vormann. Na, jedenfalls, also dieses Armeeoberkommando war sozusagen auch das Bindeglied dann zum Oberkommando der Wehrmacht. Also das heißt, da sind sehr viele Akteure zusammengekommen, die Kommunikation zwischen diesen Stellen dürfte nicht sonderlich gut funktioniert haben. Und dieses, wie gesagt, Armeeoberkommando von unter General von Vormann hat dann auch aufgrund dieser Arbeiten, die hier abgeschlossen werden hätten sollen, den Standort verlegt. Die waren, oder der Standort war eigentlich in St. Gilden am Wolfgangsee.
1: Aha.
0: Eigentlich eine schöne Zentrale,
1: wenn man es nimmt. Machen, ne? Ja.
0: Und die haben dann die Zentrale verlegen müssen nach Heiligenkreuz, also in den Wienerwald.
1: Mhm. Auch okay.
0: Ja.
1: Luftkurort nehme ich an.
0: Na, jedenfalls hat es diese Umstrukturierungen gegeben. Im Dezember ist dann noch eine Umstrukturierung gegeben, aber lassen wir das einmal, kein Name-Dropping. Jedenfalls ist dann ab im September 1944 dann tatsächlich der Befehl ergangen, diesen Südostwall zu bauen.
1: Ich meine, das war jetzt ja auch die Zeit, das habe ich vorher angeschnitten, wo es in Ungarn langsam wirklich eng wird mit der Verteidigung. Ne?
0: Genau.
1: Also, da rückt also die Rote Armee auch an, auf Richtung erstmal Debrecen und bald dann Budapest. Ne?
0: Mhm. Ja. Also Ungarn für die Wehrmacht de facto nicht zu verteidigen.
1: Ja.
0: Und deswegen fängt man an, hier entlang dieser Grenze, die ja heute nach wie vor die Grenze zwischen Österreich und Ungarn ist, diesen Südostwall zu bauen. Grundsätzlich war es so, dass zunächst einmal mit der Planung des Ganzen begonnen worden ist. In Niederdonau war das Ganze unter dem Kommando von einem gewissen Generalleutnant Johann Mirow. Die Planung hat so ausgesehen, und das trifft sowohl für Niederdonau als auch dann für die Steiermark zu. In der Steiermark war Generalleutnant Richard Zimmer verantwortlich dafür, dass das geplant und gebaut wird. Planungsarbeiten haben so ausgesehen, im Bereich Niederdonau hat man angefangen entlang der Linie von Bratislava bis zum Geschriebenstein. Das war so die Grenze zwischen eben Niederdonau und Ungarn, beziehungsweise ja, ja, heutiges Ungarn, heutiges Slowakei. Da hat man angefangen, zunächst einmal Geländevermessungen und Geländebegehungen zu machen. Mhm. Also wo kann man Gelände militärisch einigermaßen sinnvoll mit einbeziehen.
1: Schwierige Aufgabe wahrscheinlich, weil bis auf Hügel ist da ja nichts. Ne?
0: Also. Genau, aber das hat man halt versucht, das Gelände so gut es geht auszunutzen, weil materiell hat die Wehrmacht ja de facto nichts mehr entgegenzusetzen gehabt, personell auch nicht. Also musste man das Gelände, die geografischen Gegebenheiten mit einbeziehen. Und das hat man sich halt angeschaut, wo ist es sinnvoll. Und dann hat man angefangen, eben im September 1944 den Südostwall auszupflocken. Das heißt also, man ist mit Pflöcken den Südostwall abgegangen und hat die halt festgesetzt. Und hat parallel dazu auch angefangen, Pläne auszufertigen, wie denn jetzt die einzelnen Abschnitte zu gestalten sind. Also wie hat ein Laufgraben auszusehen, wie hat ein Panzergraben, ein Schützengraben auszusehen, Verbindungsgräben und so weiter.
1: Mhm.
0: Material für das, das werden wir dann vielleicht auch noch später sehen, hat es de facto keines gegeben.
1: Also Beton war eigentlich zum Vergessen zu dem Zeitpunkt, ne? Kann man
0: Mangelware.
1: Sagen. Ja. Holz, Erde.
0: Holz, Erde. Jedenfalls, diese Vermessungs- und Planungsarbeiten sind mehr oder weniger in der Kompetenz gelegen von diesen Generalleutnanten. Also genau, im Falle von Niederdonau war das so, diese Erkundungsstäbe waren aufgeteilt auf 5 Gruppen. Das heißt also, man hat nicht in Bratislava angefangen, ist das alles abgefahren, sondern da hat es halt Unterabteilungen gegeben, die das dann vermessen und bewertet haben.
1: Mhm.
0: Die Zusammenarbeit, wie ich schon gesagt habe, zwischen militärischen und politischen Stellen hat wirklich nicht gut funktioniert. In Niederdonau hat es sogar noch schlechter funktioniert als dann in der Steiermark.
1: Mhm.
0: Problematisch war auch, dass man mit Teilen des Südostwalls auch nach Ungarn ausweichen wollte, also ungarisches Gebiet mitnutzen. Konkret Sopron und auch Kösek, das wollte man mit einbeziehen in die Verteidigung. War politisch hochproblematisch, also das Deutsche Reich wollte da nicht mit Ungarn ins Gehege kommen.
1: Und da sind wir auch noch in der Horthy-Zeit, ne? Also das ist vor dem...
0: Na, selbst nach dem Regimewechsel, also als das Salaschi-Regime dann 1944 übernommen hat, war das wollte man das nicht machen. Deswegen sind auch die Gesuche im September in diese Richtung, dass man in Ungarn anfängt, diesen Südostwall zu graben, abgeschmettert worden. Aber, im November, am 5. November 1944 ist ihm dann doch stattgegeben worden. Das heißt, im Raum Sopron und im Raum Günz oder Kösek verläuft dieser Südostwall eben auch auf ungarischem Gebiet.
1: Okay.
0: Ja. Beziehungsweise gibt es sogar im Südburgenland, bei Rechnitz beispielsweise, auch Vorposten vor diesem Südostwall, der auf ungarischem Gebiet liegt.
1: Ja.
0: Ja, aber das ist eher Ausnahme denn Regel.
1: Mhm.
0: Der Südostwall selbst war aufgebaut in mindestens 2 Linien. Also es gibt eine A-Linie, die ist dann so direkt an der Grenze. Die war,
1: da sind wir jetzt quasi, ne?
0: Das ist der Ort, an dem wir jetzt stehen. Und der A-Linie nachgelagert, ein paar Kilometer nachgelagert, war dann die B-Linie.
1: Mhm.
0: Die wäre beispielsweise da in Nikic, nicht direkt an der ungarischen Grenze, sondern verliefe parallel zur Straße Richtung Deutschkreuz oder geht dann weiter nach Kroatisch-Minihof, Kroatisch-Gerersdorf, also so in der Gegend. Es hat dann phasenweise auch noch eine C-Linie gegeben, war aber auch eher Ausnahme denn Regel. Und entlang dieser Linien, also der A-Linie, hat es auch Posten gegeben oder Ortschaften gegeben, die zu einer unter Anführungsstrichen Festung hätten ausgebaut werden sollen. Mhm. Nikitsch-Minihof wäre eine solche Festung gewesen, Deutschkreuz wäre eine solche Festung gewesen, wobei in Deutschkreuz, wo man heute vielleicht noch hinfahren, hat es auch einen etwas größeren Kommandoposten oder war zumindest ein größerer Kommandoposten angedacht, mit immerhin einer Tiefe von 8 Metern schon ein bisschen sicherer.
1: Wobei man auch sagen muss, dieser Begriff Festung, das ist ja oft...
0: Ja, es ist propagandistisch überhöht, aber...
1: Oder oft auch einfach nur, dass es halt bis auf den letzten Mann dann verteidigt hat werden müssen, ob das jetzt wirklich festungsähnlich war, sei dahingestellt, ne?
0: Ja, vom
1: Aufbau her.
0: Ja, es war ja auch dann problematisch, wer soll das Ganze verteidigen, aber zu dem werden wir dann, denke ich, auch noch kommen. Es war ja nicht nur so, dass der Südostwall reine Grabungsarbeiten waren, sondern es wurde ja die gesamte Infrastruktur mit einbezogen in die Planung, das heißt Brücken, Zuglinien, Straßen, das war alles schon vorbereitet, entweder zur Sprengung oder zur Sperrung.
1: Ja.
0: Und zudem ist es ja dann da glücklicherweise auch nicht gekommen. Und weil wir es vorhin schon angeschnitten haben, wer hätte das Ganze denn verteidigen sollen? Eine Sache war, dass zurückflutende Wehrmachtssoldaten diesen Südostwall hätten besetzen sollen. Aber das Hauptkontingent wäre wahrscheinlich vom Volkssturm zu besetzen gewesen. Und Volkssturm, ich meine, der Verteidigungswert Volkssturm und Südostwall in Kombi ist de facto wertlos.
1: Ja.
0: Und dieser Volkssturm war erstens nicht nur deswegen wirklich wertlos, weil es de facto einfach Leute waren, die für den Krieg nicht mehr tauglich waren, weil sie zu alt waren oder weil sie zu schwach waren, sondern auch die Ausbildung dieses Volkssturms an der Waffe, das war ja eigentlich lächerlich. Ja, das ist den Winter 44 bis 45 übergelaufen im Schichtbetrieb. Und die Leute sind einfach auch sukzessive aus diesem Volkssturm entlassen worden, weil sie einfach untauglich waren.
1: Ja.
0: Im März 45 war de facto fast niemand mehr beim Volkssturm befähigt, irgendwie Widerstand zu leisten. Also das war, der Kampfwert war, wie gesagt, wie soll ich sagen, enden wollend.
1: Ja.
0: Ja. Genau. Und jetzt wäre natürlich die Frage, wie hat das jetzt konkret ausgesehen, technisch, dieses Ding, vor dem wir uns da jetzt befinden, diese Grube?
1: Dann kann man mal darauf hinweisen, dass es ja Fotos geben wird. Auf der Website nehme ich mal an, auf Instagram eventuell auch. Wie es auch sei, es wird auf jeden Fall in den Shownotes stehen.
0: Ja.
1: Und verlinkt sein. Kann man sich anschauen.
0: Genau. Wir stehen jetzt hier, das werden wir dann am Foto hoffentlich auch noch dokumentieren, vor einem sogenannten Panzergraben, einer Schutzstellung, beziehungsweise eben vor einer Reihe von Lauf- und Verbindungsgräben.
1: Mhm.
0: Ja, diese große Grube, vor der wir stehen, das fährt ein Panzer rein. Ja, es schaut nur das Rohr raus.
1: Mhm.
0: Und dieses Rohr ist Richtung Grenze, ungarische Grenze ist da drüben, gerichtet und kann halt sozusagen, wenn der Feind im Anmarsch ist, in diese Richtung schießen.
1: Ja.
0: Und der Großteil des Panzers ist eben von Erde umgeben. Das heißt, der ist nicht zu treffen, außer von oben vielleicht. Ja. Mhm. Und alle Gräben, alle Panzergräben, die es da gibt, alle Schützengräben, MG-Gräben, sind verbunden mit Laufgräben. Die werden wir dann jetzt vielleicht ein bisschen abgehen.
1: Mhm.
0: Wir werden sehen, dass diese Gräben heute natürlich nicht mehr so tief sind. Also der Graben, vor dem wir da jetzt stehen, der ist, ich weiß nicht, wie tief wird der sein, vielleicht
1: eineinhalb, zwei Meter
0: höchstens. Ja. 2 Meter vielleicht gar nicht. Tatsächlich war das natürlich in seinen Dimensionen dero einst, also 44, 45, viel, viel größer. Konkret dieses Loch, vor dem wir da jetzt stehen, so ein Panzergraben, der war schon 4 Meter breit in seinen Dimensionen.
1: Kann sich das schon noch vorstellen. Ja.
0: Also doch ein schönes Stück größer als das, was wir da jetzt vor uns haben. Und das war die eine Sache. Das war sozusagen für den Schutz des Panzers hat man die eingegraben. Es hat aber auch Panzergräben gegeben, die dazu gedacht waren, dass sie ein Panzer nicht überqueren kann.
1: Mhm.
0: Das heißt, der Sowjetpanzer in dem Fall fährt über diesen Graben, der gut getarnt gewesen hätte natürlich sein sollen, fällt rein und kommt nicht mehr raus. Mhm. Ja, die hatten auch jetzt ziemlich große Dimensionen, eben auch wie dieser hier 4,5 Meter in der Breite, 3,5 Meter in der Tiefe und nach unten hin verjüngend. Ja, also mehr oder weniger ein V, das in die Erde geschnitten worden ist und da kommt der Panzer, wenn er mal reinfällt, nicht mehr raus. Für so einen Panzergraben hat es die Arbeitszeit von 2 Wochen gebraucht.
1: Uff.
0: Also es gibt da auch detaillierte Pläne, die in Tagesetappen ablaufen. Also was ist am ersten Tag zu machen, was ist am zweiten, am dritten und so weiter, bis eben 2 Wochen vorüber sind, also 14, 15 Tage für so einen Panzergraben. Also da kann man sich schon denken, dass das nicht unbedingt eine leichte Arbeit war.
1: Mhm.
0: Verschiedene Waffengattungen sind da auch untergebracht gewesen. Das Herzstück dieser A-Linie war immer so ein Panzergraben, der, wie bereits erwähnt, mit Lauf- und Verbindungsgräben verbunden war. Also wir haben es ja schon erwähnt, Material hat es keines gegeben. Und es ist eine Anweisung auch ergangen, dass man nach Möglichkeit Material aus der Region, aus der Ortschaft zu verwenden hat für die Anlage, für die Sicherung dieses Südostwalls. Natürlich die Hauptmaterialien, die man da verwendet hat, Erde, dass man sozusagen nicht nur gegraben hat, sondern die aufgegrabene Erde auch gleich als Wall benutzt hat. Das Ganze war dann auch mit Holz verstärkt, beziehungsweise vor diesen Gräben hat es dann auch noch sogenannte Faschinen gegeben. Das ist eigentlich so eine Art kleiner Reisigzaun, den man mit Stacheldraht auch verstärken kann. Wobei Stacheldrahtzäune eigentlich eher selten waren. Es hat zeitweise, glaube ich, bei Deutschkreuz einen Abschnitt gegeben, der mit Stacheldraht gesichert war. Aber der Großteil dieses Südostwalls war eigentlich wirklich sehr, sehr schwach befestigt. Wie gesagt, hauptsächlich mit Holz. Ab und an, und das ist zum Beispiel in Deutschkreuz passiert, da hat man den jüdischen Friedhof derart geschändet, dass eben Soldaten angefangen haben, die Grabsteine von dem Friedhof zu nehmen und für Straßensperren oder für die Verstärkung des Südostwalls anzuziehen. Genau, und alle diese Systeme sind miteinander verbunden, sind erreichbar. Manche Stellen sind halt weniger gut ausgegraben, sind weniger tief gegraben. Da musste man dann halt sozusagen gebückt gehen, wenn man nicht getroffen werden musste. Und das Problem war auch, dass Material eben so ungenügend war, dass im Herbst, wenn es angefangen hat zu regnen oder als es dann angefangen hat zu schneien, viele Bauarbeiten schlicht und ergreifend wieder eingegangen sind. Da musste man das Ganze wieder anfangen, neu aufzubauen. Also, ja, in größter Eile errichtet und eigentlich Verteidigungswert gleich null. Genau, so sind jedenfalls diese Materialien hier verwurstet worden und das war natürlich nicht sonderlich gut. Alles hat nicht gut gehalten. Und wer das alles konkret gebaut hat oder wer konkret am Südostwall mitgegraben, mitgebaut hat, das werden wir uns dann bei der nächsten Station ansehen. Da fahren wir dann nach Deutschkreuz. Jetzt würde ich vorschlagen, marschieren wir mal ein bisschen so einen Laufgraben ab und schauen uns an, was davon übrig geblieben ist.
1: Machen wir.

0: Ja, wir haben jetzt den Ort gewechselt. Wir sind jetzt in Deutschkreuz, konkret in der Nähe des Schlosses Deutschkreuz, wo ungarische Jüdinnen und Juden untergebracht waren, die den Südostwall mitgegraben haben. Und wir sind stehen geblieben im Nikitscher Wald bei der Frage, wer denn jetzt den Südostwall konkret gegraben, gebaut hat. Da hat es jetzt mehrere Akteure gegeben. Seit 1938 hat es auch in Österreich eine sogenannte Notdienstverordnung gegeben, die dann, als es im September 1944 daran gegangen ist, den Südostwall zu graben, zu bauen, den Staat dazu ermächtigt hat, Baufirmen abzukommandieren für den Bau des Südostwalls, was dann auch tatsächlich passiert ist. Aber natürlich die Baufirmen, die es da noch gegeben hat, die haben natürlich kein ausreichendes Material gehabt.
1: Arbeitskräftemangel,
0: ganz großes Thema, weil halt Männer, die im wehrfähigen Alter waren und einigermaßen körperlich benannt in der Wehrmacht waren, 1944 im Nordburgenland, so im Raum Eisenstadt, hat es scheinbar größere technische Unterstützung gegeben, Traktoren, Bagger und so.
1: Aber sogar da, ne, Treibstoffe wahrscheinlich auch überall ein Problem.
0: Das war überall knapp und man hat dann nicht nur eben Maschinen herangezogen für die Arbeit, sondern auch alles Lastenvieh, das man halt, dessen man habhaft werden konnte. Es gibt da, glaube ich, auch Berichte, dass Bauern aus Bayern herangezogen worden sind mit ihren Viechern, den Südostwall am Südostwall mitzuarbeiten. Ja, also das waren sozusagen die ersten Akteure, die haben Vorarbeiten und technisches Hilfsgerät soweit vorhanden. Da sind wir September 1944. Ab Mitte September 1944 hat man begonnen, den Südostwall dann tatsächlich auch zu bauen. Wie schon gesagt, dem sind vorausgegangen Auspflockungs- und Vermessungsarbeiten im September 1944 und dann ab Mitte ist es konkret losgegangen mit dem Bau. Das war so die eine Gruppe, also reguläre Baufirmen. Dann hat es natürlich auch Freiwillige gegeben, die mitgearbeitet haben, die halt im Ort waren und gesehen haben, hui, da wird jetzt dieser, oder gehört haben, da wird jetzt gegraben, da mache ich mit. Wobei man bei Freiwilligen das Wort freiwillig vielleicht auch ein bisschen hinterfragen darf. Es wird sie schon gegeben haben, Leute, die aus einer Überzeugung heraus freiwillige Arbeit geleistet haben. Natürlich propagandistisch, wie soll ich sagen, in die Irre geführt in der Hinsicht, als man ja auch mit dem Südostwall noch gemeint hat, das Kriegsglück auf irgendeine Art wenden zu können oder zumindest die Sowjetarmee aufzuhalten. Also das war so propagandistisch überhöht. Beziehungsweise hat man vielleicht auch freiwillig mitgetan, weil man Angst hatte vor Repressionen von Seiten der örtlichen NSDAP. Das war so die zweite Gruppe. Es hat dann auch Parteiverbände gegeben, die mitgearbeitet haben, also Institutionen, die der NSDAP zuzuordnen sind, wie zum Beispiel die HJ, Hitlerjugend, da hat man mitgetan, oder es hat ja jede Menge nationalsozialistische Organisationen gegeben, die da mitgetan haben. HJ ist nur eines der zahlreichen Beispiele. Das waren sozusagen unter Anführungsstrichen Freiwillige, ja, also diejenigen, die mitgearbeitet haben aus mehr oder weniger freien Stücken. Und die zweite große Gruppe, das waren diejenigen, die unfreiwillig mitgearbeitet haben, am Südostwall mitgegraben haben, die unter Zwang sozusagen gearbeitet haben, Zwangsarbeiter. Da gibt es auch wieder mehrere Gruppen, die man unterscheiden kann. Es hat Kriegsgefangene gegeben aus den unterschiedlichsten Nationen, die halt im Laufe des Zweiten Weltkriegs in Gefangenschaft geraten sind und dann hierher abkommandiert worden sind, um zweierlei Arbeiten zu verrichten. Auf der einen Seite eben Schanzarbeiten am Südostwall ab September 1944. Und wenn diese Arbeiten abgeschlossen waren für den Tag, hat man sie auch genutzt als landwirtschaftliche Arbeiter. Ja, Männer waren im Krieg, Landwirtschaft musste trotzdem betrieben werden. Da hat man dann eben die Kriegsgefangenen für diese Art von Arbeit herangezogen. Und eine Gruppe, deretwegen wir uns ja jetzt hier vor dem Schloss in Deutschkreuz befinden, die auch für die Schanzarbeiten am Südostwall eingesetzt worden ist. Das waren Jüdinnen und Juden, die nach 1944, nachdem also in Ungarn das Szalasi-Regime das Ruder übernommen hat, auch zusammengetrieben worden sind und für diese Arbeiten sozusagen hier einquartiert gewesen sind, also nicht nur hier in Deutschkreuz, sondern an mehreren Standorten, von denen dann auch sehr viele umgekommen sind. Ich glaube, da wirst du uns jetzt noch ein bisschen detaillierter erzählen, wie das war.
1: Das hast du vorhin erzählt, aber das Mikro gar nicht angehabt. Es waren ja insgesamt 300.000 Menschen, hast du gesagt, die hier in irgendeiner Form gearbeitet haben. Ja. Jetzt alle Gruppen zusammen, ne? Da merkt man jetzt schon, was für ein Ausmaß das ja trotzdem ist, ne? Und die Juden, Jüdinnen aus Ungarn sind jetzt ja unter den großen genannten Gruppen eigentlich die letzten, die so wirklich im großen Stil hier auftauchen. Mhm. Du hast das Szalasi-Regime erwähnt, das ist ab Oktober oder was dann später September, na Oktober glaube ich, 44 Jahre an der Macht erst. Und das ist dann wirklich die großen Schübe, wo dann Juden und Jüdinnen aus Ungarn hierher kamen. Das ist dann echt erst so im Jänner, Februar 45 passiert. Relativ spät, schon auch nennen es ja der Teil davor, aber im Großen und Ganzen dann in der Zeit. Und da kann man sich jetzt schon denken, da waren die Unterschiede doch recht enorm. Ne? Also ich meine, zu den Freiwilligen in Anführungszeichen sowieso, aber auch zu den Kriegsgefangenen nochmal. Ne? Also Kriegsgefangene, es ist jetzt nicht so, dass das Deutsche Reich sich immer an das Kriegsrecht hier gehalten hätte und Kriegsgefangene so behandelt hätte, wie das hätte sein sollen. Aber im Großen und Ganzen war der Standard ein anderer. Also Kriegsgefangene wurden meistens oder zumindest, wo es möglich war, schon halt halbwegs trocken zumindest untergebracht, sind jetzt nicht in irgendwelchen schimmligen Kellern oder so gehängt, sondern auf den Scheunen oder irgendwelche, wenn es halt irgendwelche Häuser gab. Natürlich nicht unbedingt jetzt angenehm, nicht immer hygienisch, aber schon nochmal was anderes. Mhm. Wenn wir jetzt in Richtung Juden und Jüdinnen schauen, da sind wir ja bei den letzten Baracken eigentlich angekommen. Also da werden Leute untergebracht, wo eben gerade irgendwie noch Platz ist, ohne die einfachsten hygienischen Grundbedürfnisse zu erfüllen und so weiter. Und da wird es jetzt dann wirklich tragisch. Ne? Also da haben wir jetzt dann diesen letzten Teil, wo ja auch zum Glück an vielen Stellen im Burgenland dran gedacht wird. Kann man sicher noch mehr machen. Ne? Und wir stehen jetzt ja eben genau hier vor so einer Stelle, wo das auch der Fall war, hier eben in Deutschkreuz. Ne? Wie heißt der Ort nochmal? Der Hof
0: da? Das ist der ehemalige Meierhof.
1: Wo das eben genau auch so war, ne? Da war halt einfach ein Stadel im Prinzip und da hat man die Leute dann halt irgendwie reingepfercht. Ja, und traurige Berühmtheit hat das Ganze jetzt nicht nur deswegen erhalten, weil hier Zwangsarbeit vollbracht wurde, wo sicher auch im Januar, Februar, Anfang März 45 schon viele gestorben sind, sondern dann nochmal vor allem, weil dann in Richtung Ende März es zu einer ganzen Reihe an Massakern an diesen jüdischen ArbeiterInnen hier gekommen ist. Das bekannteste ist da jetzt sicher Rechnitz, das, wo wir heute aus letztendlich Energiegründen nicht hinfahren. Da hätten wir jetzt eine Stunde hinfahren und wieder zurückfahren müssen. Da kannst du sicher noch mehr Details geben, aber im Prinzip war das dort ja so eine, eben auch so eine Arbeitskolonne an mehreren hundert Zwangsarbeitern aus Ungarn, eben Juden und Jüdinnen. Im Zuge einer Feier auf dem Schloss dort von den Batjanis da ermordet wurden, beziehungsweise.
0: Ja, die Sache mit Rechnitz ist halt, es wurde gefeiert im Schloss der Batjani. Mhm. Und dann ist der Anruf gekommen und die Feier oder die Partygäste haben sich Waffen zugelegt oder haben Waffen bekommen, sind aus dem Schloss dann zum späteren sozusagen da dort gefahren, also das irgendwo in der Nähe des Kreuzstadels war.
1: Wird bis heute gesucht, also man weiß
0: nicht, wo die Gräber sind. Die Gräber sind gesucht, man hat sie immer noch nicht gefunden. Es hat mehrere Anläufe gegeben. Und jedenfalls ist man dann, nachdem man diese Juden und Jüdinnen dort erschossen hat, wieder zurück aufs Schloss und hat weitergefeiert.
1: Ja, genau,
0: also das ist so der Beitrag der Batjanis, wenn du so willst.
1: Ja, also im besten Fall Duldung und ja, alles andere kann man sich überlegen. Kein Ausnahmefall, wie gesagt. Ne? Es, auch wo wir jetzt sitzen, sind in einem vielleicht kleineren Ausmaß solche Dinge passiert. Es gab Erschießungen, es gab auch einfach zu Tode prügeln oder was auch immer in diesen Endphasenverbrechen wird es, glaube ich, genannt, in diesem wunderbaren quasi Amtsdeutsch. Aber es gibt auch andere Beispiele, die wirklich relativ groß waren in der Zahl, wo halt wirklich so Zahlen variieren. Ne? Zum Beispiel in Deutschschützen, da sind 60 bis 80 Menschen ermordet worden, soweit man sagen kann. Wo wirklich so heute weniger darüber geredet wird. Auch ganz komische Situationen irgendwie in so einem Lager, wo eigentlich die Situation verhältnismäßig gut war davor. Das war irgendwie so eine, was es ja auch öfter gab, ne? Da waren halt mehrere hundert ZwangsarbeiterInnen und irgendwie vier Aufpasser oder so. Das war halt einfach dann zahlenmäßig so, dass tatsächlich gar nicht so hart durchgegriffen wurde für eine gewisse Zeit. Und dann kam doch dann irgendwann der Befehl, so, ja, jetzt schießen wir die. Und es ist dann halt in so Kolonnen dann losgegangen. Und ich glaube, es waren die ersten drei Kolonnen, man ist sich, glaube ich, nicht so ganz einig, die dann tatsächlich dort ermordet wurden. Deswegen auch ein bisschen die Unsicherheit. 60, 70, 80 Menschen. Und das hat sich eigentlich nicht nur im Burgenland, aber vor allem im Burgenland, aber eigentlich entlang der gesamten Ostgrenze des Reichs, entlang dieses Walls, aber auch dahinter, durchgezogen. Und damit hat es ja nicht geendet. Ne? Also viele der dann Überlebenden, die wurden ja weiter westlich getrieben. Ne? Da ging es dann in Gewaltmärschen erstmal Richtung Hartberg, was dann so ein erstes, so ein Sammelort war. Und wer das irgendwie überstanden hat, ist dann halt weiter Richtung Mauthausen letztendlich getrieben worden. Und da ist es dann endgültig eigentlich fast unmöglich zu sagen, wer wann wo gestorben ist. Also das verwischt sich ganz
0: oft. Das waren dann so die sogenannten Todesmärsche, wo es der Zivilbevölkerung dann auch bei Strafe verboten war, den dort transportierten oder marschierenden Wasser oder irgendwas zu essen zu geben. Ja. Also das stimmt schon, Erschießungen ist die eine Seite, die andere Seite, die zu ziemlich hohen Todesraten bei der Unterbringung von Jüdinnen und Juden geführt hat. Das waren einfach die Umstände, unter denen sie einquartiert und eingepfercht waren. Ja, also wir wissen von wirklich katastrophalen Unterbringungsverhältnissen, wo das Heu einfach nicht gewechselt worden ist, schimmelig, feucht war.
1: Ja, ja.
0: Wenn du dir das vorstellst, im Winter, wenn die Brunnen auch noch zufrieren und dann hast du überhaupt keine Versorgung und keine Möglichkeit, irgendeinen Mindeststandard an Hygiene aufrechtzuerhalten, da kommen natürlich auch die Krankheiten. Typhusepidemie hat viele Jüdinnen und Juden, die eben eingepfercht waren auf engstem Raum, auch dahin raffen lassen.
1: Ja,
0: also, es waren nicht nur Erschießungen, es waren eben auch die Bedingungen, unter denen Jüdinnen und Juden da einquartiert waren, eingepfercht waren. Also wirklich unwürdig, muss man sagen. Du hast es eh erwähnt, also Kriegsgefangene in Schulen, in Ställen, in Scheunen untergebracht, aber bei Jüdinnen und Juden hat man da überhaupt keine Rücksicht auf irgendwelche Mindeststandards gelegt.
1: Und es ist halt dann natürlich im Rückblick, ich meine, es ist so und so eine Tragödie, aber wenn man dann halt nochmal bedenkt, dass das halt einfach alles auch dann im Jänner, Februar, März, also im März waren, Ende März waren diese großen Massaker, die wir angesprochen haben, April, wo der Krieg eigentlich kurz vor dem Ende steht, da sind diese Sachen dann richtig gehäuft gekommen. Ja, da war halt dann auch noch der Winter, da waren die Typhusepidemien, da waren die Erschießungen zu einem Zeitpunkt, wo das ja alles eigentlich vorbei war auf einer militärischen Ebene. Ne?
0: Ja, militärisch vorbei, ja, aber man muss dann aus Sicht der Täterinnen, Täter, das auch so verstehen, dass nach dem Krieg, wenn dann die Besatzungsmächte da sind, über sie geurteilt wird. Mhm. Und deswegen fängt man auch an mit diesen Massenerschießungen, auch um potenzielle Zeuginnen, Zeugen aus dem Weg zu räumen.
1: Ja, klar. Und das hat ja auch in vielen Fällen tatsächlich funktioniert. Ne? Da gibt es einige Beispiele von relativ hochrangigen Leuten, zumindest hier vor Ort, die an Erschießungen beteiligt waren oder die einfach auch diese Verhältnisse mit aufrechterhalten haben, die teilweise danach sogar in Deutschland oder in Südafrika in einem Fall oder sogar in Kanada oder so, also wirklich in an verschiedensten Orten noch jahrzehntelang dann mehr oder weniger unbehelligt weitergelebt haben. Ne? Also das ist halt auch die andere Seite dieser Tragik.
0: Ja, unter anderem der Storms, der ja in Deutschschützen an diesem Massaker beteiligt war und der bis zu seinem Lebensende im Telefonbuch unter seinem richtigen Namen zu finden war. Auf die Art ist man ihm ja auch drauf gekommen oder hat man ihn ausfindig gemacht.
1: Ja, aber da war er 90.
0: Genau.
1: Ja. Ja, und wenn man das alles jetzt so im Blick hält, ne, ist es dann schon zumindest überraschend, wenn nicht erschreckend, dass es abseits der wirklich markanten Beispiele, die ja doch auch viel mediale Aufmerksamkeit kriegen, über Rechnitz haben wir geredet, das wäre jetzt so das Paradebeispiel, ne, wird wenig daran erinnert. Und wenn man jetzt hier zum Beispiel, jetzt sitzen wir da in Deutschkreuz vor diesem Hof, der auch, wenn auch natürlich in deutlich kleineren Ausmaß, so ein Schreckensort war, ne? Da gibt's keine Tafel und den Südostwall in Anführungszeichen hinab und hinauf gäbe es viele dieser Orte und wirklich viel erinnert wird daran in Wirklichkeit nicht, oder?
0: Ja, also hier direkt an dem Ort, wo dieses Lager sich befunden hat in Deutschkreuz, gibt es meines Wissens nach, und wir sitzen davor, sehe ich auch nichts. Vielleicht ist im Inneren was montiert, wir wissen es nicht. Hm. In Deutschkreuz ist es halt so, dass diejenigen, die da umgekommen sind im Zuge dieser Endphasenverbrechen, gibt es einen Gedenkstein am jüdischen Friedhof in Deutschkreuz, wo so eine Platte steht, und dort wird dieser Opfer des Südostwallbaus hier in Deutschkreuz schon gedacht. Aber generell ist sozusagen diese Erinnerungskultur an den Südostwall, denke ich, eher wenig ausgeprägt. Es gibt noch die Generation, die das in irgendeiner Form miterlebt hat, als Kinder eventuell, oder die als Kinder dann nach dem Krieg noch diese Gräben gesehen haben, sich vielleicht an die Arbeiten erinnern können, wie das wieder zugeschüttet worden ist oder so, oder in den Gräben zum Teil noch gespielt haben.
1: Wollte ich gerade sagen, da gibt es wahrscheinlich eine Generation an Kindern, die in den Gräben beinahe gespielt haben in den 40ern und 50ern. Ne?
0: Genau, ja. Aber diese Generation stirbt, denke ich, sukzessive aus, und wenn diese Generation ausgestorben ist, sieht es mit der Erinnerung um den Südostwall, denke ich, eher dürftig aus. Also es ist, denke ich, schon eine sehr akademische Debatte, ja. Das schon. Also in Diplomarbeiten wird das immer wieder behandelt oder in sonstigen Publikationen. Aber in den Orten selber ist das, glaube ich, nicht mehr so stark präsent. Obwohl es natürlich immer wieder noch diese Relikte gibt. Wir waren ja heute bei diesen Schützengräben, Panzergräben. Das sind ja sichtbare Relikte. Aber ich bin überzeugt davon, wenn man unsere Generation noch befragt, ja, was ist das? Denke ich, ziemlich sicher sagen zu können, dass ein guter Teil nicht mehr weiß, was das denn da konkret ist und was an diesem ganzen Thema dranhängt.
1: Vor allem, weil ja wahrscheinlich sogar Leute, die sich damit nicht beschäftigen, aber die vielleicht

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1: Wieder mal herzlich willkommen bei Wiener Lieder von gestern und heute, sagt ihr Erich Zipp. Und nach dem Begrüßungsmarsch, den uns wie immer die Bradlgeiger aus Salzburg gespielt haben, haben wir Walter Nagel mit seiner Gitarre und einem selbstgeschriebenen Lied gehört. Vorige Woche war ich bei einem Auftritt von Walter in Bad Erlach dabei und ich war echt begeistert, was für ein Klangvolumen er mit Gitarre und Gesang zustande bringt. Naja, und in Bad Erlach ist der Thermelinsberg, da hat es auch ideal gepasst. In der heutigen Sendung will ich Günter Frank zum 90er gratulieren, obwohl ich mir ganz sicher bin, dass er die Grüße nicht einmal mitkriegen wird. Aber dann erinnere ich auch an Ferdinand Raimund und der kann es natürlich auch nicht mehr hören. Beginnen möchte ich aber mit einem Musikwunsch und zwar hat sich Monika aus Floridsdorf etwas von Michael Heldau gewünscht und da habe ich Was hast du schon davon, wenn ich dich liebe, ausgesucht und zum Schluss der Sendung kommt dann noch ein Titel.
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1: Das war jetzt schon Günter Frank, der am 16. September 1936 in Wien geboren wurde. Bekannt wurde er vor allem als Moderator, er ist aber auch Schauspieler, wo auch in zahlreichen Filmen mitgewirkt hat, und er hat über 400 Wiener Lieder auf CDs aufgenommen. 1987 hat er den Professortitel verliehen bekommen und er ist auch als Maler sehr erfolgreich. Da allerdings unter seinem richtigen Namen, Günter Schmiedeck. Hören wir jetzt Günter Frank mit dem Tschapperl und der alte Specht, beides Lieder von Hans Lang und Erich Meder. Alle drei Lieder von Günter Frank stammen aus der CD. So klingt's bei uns in Wien, die Günter Frank mit Walter Heider und dem Maler Schrammeln herausgebracht hat.
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Das war jetzt Josef Meinrad mit dem wohl bekanntesten Lied von Ferdinand Raimund, den Hobellied. Eigentlich hieß Ferdinand Raimund richtig Ferdinand Jakob Raimund, wurde am 1. Juni 1790 in Wien als das 12. Kind seiner Eltern geboren. Mit 12 Jahren starb seine Mutter und mit 14 Jahren sein Vater. Und so haben ihn dann seine größeren Schwestern großgezogen. Da aber Geld Mangel war und mit 14 Jahren begann er eine Lehre als Zuckerbäcker beim Zuckerlbäcker Jung, heute Konditorei Demel. Da bot er im Nationaltheater, später Burgtheater, als Numero den Besuchern Süßwaren seines Meisters an und kam so mit dem Theater in Kontakt. Dort bewunderte er Ferdinand Ochsenheimer, den er später bis ins Detail kopierte. Jetzt wollte er unbedingt Schauspieler werden und brach seine Lehre als Konditor ab. Nach einigen Misserfolgen als Schauspieler gelang ihm mit 25 Jahren der Durchbruch und mit 26 Jahren war er bereits Regisseur im Theater an der Josefstadt. Von 1823 bis 1834 verfasste er 8 Bühnenwerke, wobei das Hobellied aus der Verschwender stammt und daraus stammt auch das folgende Lied: Es gibt nichts Dümmeres als die Jagd, was uns Regina Barowski singt. Und Elfriede Ott und Julius Batzak singen das Oschenlied und Hans Moser und Renate Holm, Brüderlein Fein, beides aus Der Bauer als Millionär. Ferdinand Raimund brachte es zu einigen Reichtum, hatte aber panische Angst vor Tollwut und erschoss sich nach einem Biss seines Hundes vor 190 Jahren, am 5. September 1836, also im 46. Lebensjahr

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Das gerade gehörte Lied hat mein Vater Franz Zipp geschrieben, der am 8. September seinen 102. Geburtstag gehabt hat. Gespielt habe ich es mit meiner Tochter Marion. Übrigens, ich spiele in Kürze bei einem 102. Geburtstag eines Herrn, wo ich schon den 90er, 95er und 100er und 101. Geburtstag gespielt habe. Und er hat gemeint, so viele runde Geburtstage werde ich nicht mehr haben, also wünsche ich mir jetzt bei jedem Geburtstag die Musik von Erich Zipp. Kann es ein schönes Kompliment geben. Und wenn wir schon beim Persönlichen sind, auch nächstes Jahr kann man mich ab April jeden ersten Donnerstag von 17 bis 20 Uhr bei der heurigen Schifffahrt am Neusiedlersee hören. Das ist schon etwas Besonderes, denn gleich nach der Abfahrt bleibt das Schiff kurz stehen und der Kapitän grillt ganz frisch für unsere Gäste und jeder bekommt einen Grillteller. Da läuft mir jetzt schon das Wasser im Mund zusammen. Die letzte Fahrt dieses Jahres ist übrigens am 1. Oktober. Und dazu passt jetzt im Burgenland, dass uns die Weltpartie sieht.

leider keine Studioaufnahme, aber textlich interessant ist die Version von Peter Tschermak vom Wiener Fiakerlied, der das als Radlfahrer singt, und von der Gruppe Gustav Klingt und dem Titel von Franz Alexander Langer, Ich bleib bei dir, habe ich ebenfalls eine neue Aufnahme bekommen.

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0: Mir sahen schon fast am Ende der Sendung. Den Ausgang macht Michael Held damit Ich weiß auf der Wien ein kleines Hotel. Dann singen die beiden japanischen Sängerinnen Ursula Kokure und Hanyo Takako Sag beim Abschied leise Servus. Ich hoffe, die Sendung hat Ihnen gefallen und vielleicht begleiten Sie mich am 1. Oktober bei unserer Schifffahrt. Da gibt es sogar eine Busverbindung vom Bahnhof Baden nach Mörwisch. Bis zum nächsten Mal, Ihr Erich Zipp.
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Birth Control vom Live-Album aus dem Jahr 1974 mit She's Got Nothing on You. Dieses Live-Album kann man allen nur ans Herz legen. Eine wunderbare Live-Platte, ein tolles Hardrock-Album mit allem, was dazugehört und ein typischer Vertreter des Krautrock. Ich glaube, dieses Album ist auch einmal ein heißer Kandidat für ein Live-Special im Laufe dieses Jahres. Ja, Krautrock bezeichnet aber jetzt nicht einen bestimmten Musikstil. Alle Vertreter des Krautrocks machen nicht die gleiche Musik. Es ist genauso aufgesplittert wie in anderen Musikstilen. Birth Control macht eben typischen Hardrock. Tangerine Dream neigt sich eher dem Bereich der elektronischen Musik zu. Amundyl, dem Psychedelic Rock. Auch Eloy ist so Richtung Psychedelic, Progressive Rock zu sehen. Also es gibt hier wirklich verschiedenste Vertreter. Auch Grobschnitt geht so in den Progressive und Psychedelic Rock. Und ja, hören wir uns gleich einmal das nächste Beispiel an. Eloy mit Astral Entrance, Master of Sensation vom Album Silent Cries and Mighty Echoes aus dem Jahr 1979.

Eloy, Astral Entrance, Master Sensation vom Album Silent Cries and Mighty Echoes aus dem Jahr 1979. Eloy, der Name stammt übrigens aus H.G. Wells' Klassiker Die Zeitmaschine, in dem das Volk der Eloy beschrieben wird. Eloy, das sind Frank Bornemann an der Gitarre und an den Vocals, Klaus-Peter Matziol am Bass, Detlef Schmiedchen an den Keyboards und Jürgen Rosenthal an den Drums. Ja, Eloy, am Anfang hat man schon gemerkt, die haben sich schon ein bisschen an Pink Floyd orientiert und waren aber in den 70er eine äußerst erfolgreiche Band, vielleicht sogar eine der einflussreichsten Rockbands, und haben sich aber dann nach eben diesem Album Silent Cries and Mighty Echoes 1979 aufgelöst. Und wie die meisten Bands, die wir heute spielen, haben sie sich dann irgendwann einmal in den späten 80ern, frühen 90ern wieder vereinigt in der ein oder anderen Besetzung und sind dann auch wieder erfolgreich gewesen. Kommen wir zur nächsten Band, die war Anfang der 70er Jahre sehr erfolgreich, hat 3 tolle Alben herausgebracht. Es handelt sich um Frumpy mit der unverwüstlichen Inga Rumpf an den Vocals.

Frumpy mit How the Gypsy Was Born vom Album All Will Be Changed aus dem Jahre 1970. Die tollen Orgelklänge kamen von Jean-Jacques Gravetz, übrigens einem Franzosen. Inga Rumpf, wie gesagt, an den Vocals, Carsten Bohn an der Gitarre und Karl-Heinz Schott am Bass. Frumpy gab es bis 1972, dann ging die Gruppe in der Band Atlantis auf. Die nächste Gruppe, die ich heute vorstellen möchte, ist aus Ostdeutschland, aus der DDR. Die Gruppe City, die in den 70er Jahren gegründet wurde. Und 1977 haben die Herren Fritz Puppel, Klaus Seimke, Georgi Gogow und Toni Kral die wohl bekannteste Nummer der Band herausgebracht, Am Fenster, die der Band auch in Westdeutschland, in der BRD und in ganz Europa zu Popularität verholfen hat. Hören wir uns also an von City, Am Fenster.

0: Das waren City mit Am Fenster aus dem Jahr 1977, ihrer wohl bekanntesten Nummer. City hat auch einmal im Jahr 1981 eine englischsprachige Platte herausgebracht, aber die war in der Qualität vielleicht nicht ganz so gut wie diese Nummer Am Fenster.
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0: Und heute beschäftige ich mich mit Krautrock. Und City war einer der Vertreter, City aus Ost-Berlin. Übrigens die einzige deutschsprachige Nummer, die ich heute spiele. Es gibt natürlich viele Rockmusiker, die sehr gute deutsche Rockmusik machen, wie Udo Lindenberg oder Marius Müller-Westerhagen oder Klaus Lage, Herbert Grönemeyer, um nur einige zu nennen. Aber die haben nie diesen Erfolg im Ausland gehabt, wie die Krautrock-Band es gehabt haben. Die nächste Band, das sind die Scorpions. Die sind eigentlich auch kein typischer Vertreter des Krautrocks. Die sind schon wirklich eine super Band, die zu den 10 meistverkauftesten Rockbands der Welt gehören, die weltweit Erfolg gehabt haben. Und aber ihr erstes Album Lonesome Crew, das 1972 herausgekommen ist, das war ein typisches Krautrock-Album. Und davon hören wir jetzt die Nummer In Search of the Peace of Mind.

0: Die Scorpions im Jahr 1972 mit der Nummer In Search of the Peace of Mind von ihrem Album Lonesome Crew. Das Album wurde damals in der Besetzung Rudolf Schenker an der Gitarre und sein Bruder Michael Schenker ebenfalls an der Gitarre aufgenommen. Klaus Meine war damals schon dabei an den Vocals und Lothar Heimberg am Bass und Wolfgang Zioni an den Drums. Heute sind nur mehr Rudolf Schenker und Klaus Meine von dieser Urbesetzung dabei. Der bekannteste Hit der Scorpions ist wohl Winds of Change, das Ende der 80er Jahre aufgenommen wurde und weltweit ein Nummer 1 Hit wurde. Wo kommt der Ausdruck Krautrock her? Der Begriff geht zu einem auf das Wort Sauerkraut sowie die abwertende Bezeichnung Krauts für die deutschen Soldaten im Zweiten Weltkrieg zurück. Und zur Kreation des Begriffs Krautrock soll John Beale, ein bekannter englischer Radiomoderator, 1968 durch den Titel Mama Dül und ihre Sauerkrautband spielt auf, angeregt worden sein, der von der Gruppe Amon Dül aufgenommen wurde. Darüber hinaus nahm im Mai 1973 die Hamburger Gruppe Faust auch noch die Nummer Krautrock auf und Virgin Records übernahm dann diesen Begriff als Genrebezeichnung für Rockmusik aus Deutschland. Leider habe ich Amon Dül und Faust nicht in meinem CD- und Plattenrepertoire. Falls Sie aber diese Nummern zu Hause haben, lassen Sie sie mir gerne zukommen. Ich spiele sie hier bei Absolute Rock gerne einmal. Schreiben Sie mir überhaupt, wenn Sie Anregungen, Wünsche, Beschwerden, Plattenwünsche haben, schreiben Sie an wolfgangplatzer@gmx.at, Wolfgang Platzer in einem Wort, noch einmal wolfgangplatzer@gmx.at. Ich freue mich über Ihre Post. Die nächste Band aus dem Bereich Krautrock ist die Gruppe Grobschnitt. Und Grobschnitt ist eine Band, die eher so im Psychedelic Progressive Rock Bereich tätig war und war bekannt für ihre Improvisationen und ihre Lightshows. Und die bekannteste Nummer ist Solar Music, die es in allen möglichen Variationen und Längen gibt. Heute vom Album Solar Music Live aus dem Jahr 1978 einmal Solar Music One.
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Grobschnitt mit Solar Music One. Grobschnitt 1979. Das waren Erok an den Drums und an den Electronic Effects, Lupo an der Leadgitarre, Mist an den Keys, Popo am Bass und Wildschwein an der Gitarre und an den Vocals und Tony Moff Moll verantwortlich für die Lightning Designs und Show Acts. Ja, die Mitglieder von Grobschnitt legten sich alle Fantasienamen zu. Sie tingelten durch ganz Deutschland und Europa, auch in kleine Dörfer kamen sie und waren vor allem bekannt für ihre pyrotechnische Show, aber es kam nie irgendwo zu einem Feuerunfall. Kehren wir noch einmal zurück zu Birth Control und zu ihrem wohl berühmtesten Lied, zur Nummer Gamma Ray aus dem Jahr 1972.

Birth Control mit Gamma Ray, und das war die Single Version aus dem Jahr 1972. Birth Control, das waren Bruno Frenzel an der Gitarre, Peter Völler am Bass und an den Lead Vocals, Bernd Nosinoske an den Drums und Zeus Behelt an der Orgel und am Piano. Alle sangen übrigens noch an dem und spielten die Percussions. Kommen wir noch einmal zu Eloy aus dem Jahre 1998 von ihrem letzten veröffentlichten Album Ocean 2. Die Nummer The Answer in der Besetzung Frank Bornemann, Gitarre, Gesang, Klaus-Peter Matziol am Bass, Michael Gerlach an den Keyboards und Bodo Schöpf an den Drums.

Eloy, 1998, Waves of Intuition vom Album Ocean 2, The Answer. Ja, und das war es auch für heute schon wieder. Die Zeit ist wieder um. Ich möchte mich für heute verabschieden, wünsche Ihnen noch einen schönen Freitagabend. Viel Spaß bei Isven Zagona. Und wir hören uns nächsten Freitag wieder zur gleichen Zeit bei Radio Agora. Bis dahin, rock on. Und jetzt hören Sie noch die Scorpions mit I'm Going Mad.

0: 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Es war ein historischer Tag für Oberwart, für das gesamte Burgenland und ganz besonders natürlich für uns. Der Tag der offenen Tür zur Eröffnung des neuen Volksgruppenhauses liegt hinter uns. Und was war das bitteschön für ein Fest? Ein echtes Jahrhundertprojekt ist hier entstanden. Ein Haus, das nicht nur architektonischer Blickfang ist, sondern ab jetzt als lebendiger Treffpunkt, als Ort der Begegnung und des Miteinanders dient. Wir von Radio Mora haben unsere Studiotüren ganz weit geöffnet. Wir haben natürlich mitgefeiert, hinter die Kulissen geschaut und vor allem, wir haben zugehört. Über den ganzen Tag verteilt durften wir hochrangige Gäste aus Politik und Gesellschaft, die Vertretungen unserer Volksgruppen, prominente Künstlerinnen und Künstler und vor allem Sie, liebe Hörerinnen und Hörer, bei uns im Studio begrüßen. In den kommenden Minuten blicken wir gemeinsam auf den Tag der offenen Tür zurück. 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Dass die Eröffnung des Volksgruppenhauses weit über die Grenzen unserer Region hinaus ein starkes Signal setzt, hat sich auch beim Ansturm der Ehrengäste gezeigt. Die politische Prominenz hat sich sozusagen die Klinke in die Hand gegeben und natürlich auch den Weg zu uns ins Radio Mora Studio gefunden. Unser erster Live-Studio-Gast war kein geringerer als Landeshauptmann Hans-Peter Doskozil, aber auch Justizministerin Dr. Anna Sporer, aber auch die Nationalratsabgeordnete Pia Maria Wieninger und der kroatische Botschafter Daniel Glunčić haben bei uns vor Mikrofon Platz genommen. Was bedeutet dieses Haus für das Zusammenleben im Land und warum sprechen viele von einem echten Jahrhundertprojekt? Hören Sie jetzt die Stimmen aus der Politik im ersten Teil unseres Rückblicks, Schöne Nusse.
1: Ich habe das einmal gesehen, wie man reingegangen ist, einmal die Atmosphäre, wenn man reingeht, diese Offenheit, diese Herzlichkeit und dann die Veranstaltung mit den musikalischen Darbietungen, sei es von den Roma, von den Kroaten, den Ungarn, das vermittelt irgendwie Heimat, auch mich, und das berührt als Nicht-Volksgruppenangehöriger. Und das ist die burgenländische Identität, das zeigt das Burgenland aus und das vermittelt Gemeinsamkeit. Das macht das Besondere dieses Hauses aus.
0: Ich glaube schon auch, dass Sie sehr stolz drauf sind, dass Sie das so gut handeln, dass Sie das so gut managen. Sie sind ja auch der Chef vieler Menschen hier im Burgenland. Was glauben Sie, wird da jemand nachziehen? Andere Bundesländer oder vielleicht auch Länder jenseits der Grenzen?
1: Nee, ich hoffe, dass das Beispiel macht, also wie wir miteinander umgehen, wie wir gemeinsam leben. Bei uns ist es in täglichen Ablauf niemals ein Problem oder niemals auch ein Thema, dass man Angehörige einer Volksgruppe ist. Wie gesagt, wir sind alle Burgenländer. Das soll ja in diesem Haus auch symbolisiert werden und gelebt werden. Und wenn das Beispiel macht, wenn die Schule macht, über das Burgenland hinaus, dann haben wir schon einiges gut gemacht oder haben einiges gewonnen.
2: Ja, also als ich vor mehr als 15 Jahren zuständig war für die Roma-Strategie, für die Umsetzung der EU-Strategie, habe ich die Volksgruppe der Roma kennengelernt, habe viele Freunde, Freundinnen gewonnen. Ich erinnere an Rudi Schakösi, mit dem wir viele, viele interessante Gespräche und Veranstaltungen gemacht haben. Und ehrlich gesagt bin ich jetzt wirklich ganz hoch erfreut und überrascht, wie toll dieses Haus geworden ist, wie großartig es ist, wie hell, wie lichtdurchflutet und wie es belebt wird von Volksgruppenangehörigen, aber von allen, von der gesamten Bevölkerung des Burgenlands. Und es geht hier um ein großes Gemeinsam, weil man sieht wieder hier daran, dass sozusagen viele Einzelteile, jeder einzeln oder jede Volksgruppe einzeln kann was bewirken für ihre Volksgruppe, aber gemeinsam entsteht dann wieder was Neues und da gratuliere ich sehr und ich freue mich sehr, dass ich heute dabei sein darf.
3: Frau Abgeordnete Wieninger, Sie begleiten also die politische Arbeit im Parlament. Wie wichtig ist ein solches Leuchtturmprojekt wie das Volksgruppenhaus in Oberwart für die österreichische Identität und den Zusammenhalt auf Bundesebene?
4: Ja, sehr wichtig. Wir feiern ja heuer auch ein besonderes Jahr. Wir feiern ja 50 Jahre Volksgruppengesetz. Auch im Parlament gibt es ja da viele Veranstaltungen dazu. Und so ein Haus ist natürlich eine super Gelegenheit, die Volksgruppen auch sichtbarer zu machen, auch alle an einen Ort zu bringen, hier die Möglichkeit zu bieten, auch Veranstaltungen zu machen, dass auch junge Menschen mitgenommen werden, um hier auch mitzuarbeiten und sich zu treffen. Also ich bin ganz begeistert von diesem Haus.
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0: 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Ein Haus wird ja bekanntlich erst durch die Menschen lebendig, die darin arbeiten. Und genau deshalb stehen die eigentlichen Hauptpersonen im Mittelpunkt. Die Volksgruppenorganisationen, die das neue Volksgruppenhaus ab sofort mit Leben erfüllen werden. Hier arbeiten die Volksgruppen der Roma, der Burgenland-Ungarn und der Burgenland-Kroaten Seite an Seite zusammen, gemeinsam unter einem Dach. 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
3: Auch der HKD, der kroatische Kulturverein, hat hier seine neuen Räumlichkeiten. Deshalb holen wir uns jetzt den Obmann des HKD, Joži Buranić, vors Mikrofon.
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0: Für dich und für dem Team des burgenländisch-ungarischen Kulturvereins war es ja eigentlich von Anfang an klar, wenn dieses Projekt umgesetzt wird, werdet ihr Teil davon sein, oder?
9: Nicht nur das, sondern wir waren eigentlich obwohl das bei der Festveranstaltung nicht so hervorgekommen ist, waren eigentlich Iris und ich mitverantwortlich, dass wir dem damaligen Landesrat auf die Sprünge geholfen haben, zumindest zum Telefon zu greifen. Mhm. Den rufen wir jetzt an und jetzt machen wir was. Machen wir Nägel mit Köpfen. Und das war für uns Auftrag und Aufgabe gleichzeitig, dass wir zwar nicht das Ruder in der Hand haben, aber zumindest Teil dieser Gemeinschaft im Haus werden.
10: Herr Horvath, Sie als Geschäftsleiter, was sagen Sie wegen dem heutigen Festakt, beziehungsweise was soll das neue Haus in der Schulgasse für die Mehrheitsbevölkerung bringen?
11: Ja, die Eröffnung war wunderschön heute. Es war ganz wichtig, dass der Landeshauptmann extra betont hat, dass das Haus allen gehört. Und das ist ja eine Sache, die mir sehr wichtig ist, aber man sagt, es gehört nicht nur den Volksgruppen. Wir sind da ein Teil, wir sind da eingemietet. Es ist schön, dass wir als Roma, Ungarn, Kroaten gemeinsam Büros da haben und dann auch mehr Projekte hoffentlich miteinander machen können und eine Struktur haben, miteinander zu arbeiten. Aber das Wichtigste ist, dass die Mehrheitsbevölkerung das Haus annimmt. Es ist ein normales Lokal, es ist ein normales Hotel, es sind normale Wohnungen gibt's drin, den Saal kann jeder mieten. Und das ist ganz wichtig auch zu transportieren. Weil das ist nicht nur das Haus der Volksgruppen, sondern wirklich das Haus für alle Burgenländerinnen.
0: Okay, Herr Leflogoskere Gruppen der Burgenland, bei OS Chief dort haben, der Herr Jol, Gaimanusha Ketante Beren, Kultura, der Tijin. Der Iketano Minden verliert die Kolle Burgenland ist Artesigan. Das Volksgruppenhaus in Oberwart ist weit mehr als eine Bürogemeinschaft. Es ist ein starkes Symbol für Zusammenhalt und Vielfalt in unserer Region. Wie groß die Freude über die neuen Räumlichkeiten ist und welche Pläne für die Zukunft geschmiedet werden, das hören Sie jetzt von den Vertreterinnen und Vertretern der Volksgruppen Schunenuse.
10: Herr Wallner, auch Sie sind im Vorstand der Roma VHS Burgenland. Nach rund 2 Jahren Bauzeit steht nun dieses Volksgruppenhaus. Wenn Sie in die Zukunft blicken, was muss in diesem Haus passieren, damit Sie sagen, das ist ein voller Erfolg?
12: Ich denke, das Haus muss die Gelegenheit bieten, dass die Menschen mit verschiedenen Muttersprachen zueinander kommen, dass sie auch wieder verstärkt zueinander finden, dass sie auch lernen, die Sprache des jeweils anderen wertzuschätzen. Und als Lehrer denke ich mir, dass es wichtig ist, dass wir unsere Anforderungen quasi an die Zweisprachigkeit auch neu definieren. Das heißt, wir müssen uns auch damit zufrieden geben, wenn die Menschen die jeweils andere Sprache schon auf einem eher niedrigeren Niveau beherrschen. Aber ich denke mal, am wichtigsten ist die Kommunikation. Und wenn diese Kommunikation auch in verschiedenen Sprachen einmal besser, einmal weniger gut erfolgen kann, dann wird das zu einem Gelingen des friedlichen Zusammenlebens beitragen.
13: Ja, wir haben ja natürlich schon in den vergangenen Jahrzehnten gesehen, dass wir uns annähern, dass wir einander unterstützen, gemeinsam Feste feiern. Wir besuchen gegenseitig die Veranstaltungen der anderen Volksgruppenvereine. Und das wird jetzt noch intensiver möglich sein. Das heißt, wir haben hier unsere Büros Tür an Tür. Wir können jeden Tag uns austauschen. Seien das nur Kleinigkeiten über welche Fördermöglichkeiten, wie wickelst du was ab? Ideen kann man da verwirklichen. Wir könnten ja gemeinsam so ein Projekt verwirklichen. Und die ersten Früchte davon, glaube ich, kann man schon sehen, dass das wirklich ganz intensiv jetzt stattfinden wird. Und ich freue mich schon auf alles Zukünftige, was hier passieren wird.
0: Roma Service wird hier einen neuen Platz finden. Nach einer erfolgreichen Testphase, die von Mitte Juni ungefähr weggegangen ist, fühlen Sie sich heute am Tag der offiziellen Eröffnung im neuen Volksgruppenhaus tatsächlich angekommen? Alles verpackt, alles verstaut, alles so, dass man wirklich reibungslos arbeiten kann?
7: Also ganz angekommen sind wir noch nicht. Also ist schon noch was zu tun. Also wir haben noch sehr viel bei der Bibliothek zu machen. Also die Bibliothek von uns drei Volksgruppen gemeinsam. Und archivieren, also da ist auch noch sehr viel zu tun. Was mich aber besonders freut, dass die Lernbetreuung, die sind wirklich angekommen, das Haus gefällt ihnen, also das ganze rundherum, also die fühlen sich sehr wohl hier.
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0: 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Der weltbekannte Komponist und Musiker Christian Kolonowitsch wurde im Rahmen der Feierlichkeiten geehrt. Ihm wurde der Eurostar verliehen und im Radio Mora Interview hat er verraten, wie viel es ihm persönlich bedeutet, ausgerechnet

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